Ja, manchmal ist das eine Erleichterung, wenn die andere Person geht, so gern man sie hat. Manchmal ist das nötig. Song von Stereo Total gewünscht von Andreas für dieses Mixtape. Der HörerInnen mit euren Wünschen zum Thema erleichtert. Das hängt mit unserem Album der Woche zusammen. Ist das erste des britischen Trios Ebb. Die, ja, doch nochmal irgendwie vielleicht ein bisschen polierter klingen, aber auch aufgeräumt haben. Insofern eben Ballast abgeworfen haben. Wir hören aus dem Album Panda.

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Und noch einmal die Triola der Freude für euch.

Ja, wieder so ein verdammter Wahnsinns-Geniestreich von Aerobik Easy Mobeezy. Im Mixtape der HörerInnen auf Byte FM, gewünscht von Kai, Johannes und Cornelius. Vielleicht waren es sogar noch mehr. Das Thema ist Erleichterung, also das Gefühl, das sich da einstellt. Ich glaube, das beschreibt dieser Track ganz gut. Der nächste Song ist von einer Künstlerin, die mir eigentlich nur bekannt ist für ihren großen Hit Murder on the Dance Floor, nämlich Sophie Alice Baxter. Auf dem gleichen Album jedoch, da war ein Stück drauf, das sich Christina jetzt gewünscht hat zum Thema Erleichtert. Es war noch nicht mal eine Single, ist aber ziemlich cool, auch geil produziert. Everything Falls into Place.

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Das sind Marshmallow Kisses im Mixtape der HörerInnen, gewünscht von MZI China. Bernd war mir völlig unbekannt, aber das ist eigentlich genau meine Tasse Tee. Eben nicht zu twee, aber schon süß und jangelig. Der Hering wünscht sich ein Stück von Prince zum Thema Erleichtert hier im Mixtape der Hörerin. Vom Album Come. Orgasm wäre ihm als Wunsch vom gleichen Album zu zotig gewesen. Let It Go.

Oh, ich glaube, das ist mir lange nicht mehr passiert, dass ich es auch so spät erst gemerkt habe, dass ich auf dem falschen Kanal bin. Naja, Prince nach Swing Out Sister, feel free.

So, danke Kerstin für den Wunsch. Swing Out, Sister, Feel Free zum Thema Erleichterung im Mixtape der HörerInnen. Und jetzt kommen wir zum Wunsch des Herings. Prince, Let It Go. Und das ist jetzt auch garantiert der richtige Song.

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Tamagotchi von Barney Fletcher wünscht sich Wolfgang fürs Mixtape der Hörerin zum Thema erleichtert, denn er sagt, wenn wer ein Tamagotchi hat, muss sich täglich um dessen Bedürfnisse kümmern, um ihm Erleichterung zu verschaffen. Ab Montag gibt es dann wieder ein neues Thema und dann könnt ihr uns wieder bis Mittwoch Mitternacht eure Songwünsche schicken per E-Mail an radio@bytefm. Oder in unseren Socials als Kommentar oder als Mitglieder im Förderverein Freunde von BytefM geht das auch auf unserer Sendungsseite. Alice Beggs und Howard wünscht sich Kerstin mit Big Bubbles, No Troubles. Also auch ein sehr leichtes Gefühl.

Das Lied vom Ende des Kapitalismus von Peter Licht, gewünscht von Lars Christoph fürs Mixtape der HörerInnen zum Thema Erleichterung. In den 40ern schreibt Step One, besang Mildred Bailey die Erleichterung, auf die die ganze Welt wartete, den Tag nämlich, an dem Adolf Hitler stürbe. Und aus ihm unerfindlichen Gründen wird der Song gerade wieder populär in den USA. Es geht um When That Man is Dead and Gone von Mildred Bailey. Werden auch keine Namen genannt, insofern kann man den adaptieren.

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2: Erleichterung von Retrogott und Nepomuk. In dem Fall ist die Erleichterung gar nicht unbedingt was Positives, sondern Marktanbiederung. Ihr hört das Mixtape der HörerInnen zum Thema Erleichterung. Und wenn man 92 alt genug war, das neue Beastie Boys Album Check Your Head auszupacken, wie Joe Como, dann fand man darauf unter anderem das Stück Lighten Up, das er sich wünscht. Er war in dem Alter und Ohrenzeuge, ja, ich auch fast. Ich habe es dann ein bisschen später entdeckt, aber nicht viel.

Lighten Up von den Beastie Boys Mixtape der HörerInnen, wo ich nur noch einen Song für euch habe zum Thema Erleichterung. Das ist ja einer der, laut Jörg, und stimmt, ich habe das überprüft, in Zusammenarbeit mit Klangtherapeuten entwickelt wurde und erwiesenermaßen, also wissenschaftlich bewiesenermaßen, als der entspannendste Track der Welt gilt. Gut, dann fragt man sich, wie viel Tracks haben WissenschaftlerInnen untersucht, aber trotzdem der amtierende Entspannungsmeister Marconi Union mit Weightless. Mein Name ist Henning Tudor-Kasbohm. Viel Vergnügen mit dem weiteren Programm hier auf Arbeit FM. Bis bald, ciao!

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0: 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Es ist 3 Uhr.

Willkommen noch einmal zu Silent Fireworks. Jumoku Lusanmi ist mein Name. Und das eben war Florian Berger mit Spaghetti Martini Cigarette, einem Track aus einem Film-Soundtrack, einem Animationsfilm, der Bouchra heißt und von einer queeren marokkanischen Schakalin handelt, die aus Casablanca stammt, in New York lebt und nicht nur mit einer Schreibblockade, sondern auch mit ihrer Familie und ihrer Identität struggelt. Ich habe bisher nur den Trailer gesehen und der sieht sehr vielversprechend aus, finde ich, zumindest wenn man auf surreale Atmosphären steht. Und von Nordafrika, Casablanca bzw. New York geht es jetzt nach Südafrika zu Abdullah Ibrahim. Der Pianist und Komponist prägte in den 60er und 70er Jahren den südafrikanischen Jazz, unter anderem mit seiner Hymne gegen die Apartheid Mannenberg. Benannt nach einem Township in Kapstadt. Im vergangenen Juni, also erst vor ein paar Wochen, ist Abdullah Ibrahim verstorben. Er wurde 91 Jahre alt und das ist Mannenberg.

Kalia Vandeva lebt in New York, ist Posaunistin und Komponistin und Teil der Band Tilt. Die hörten wir eben mit A Long View. Daneben macht Kalia Vandeva aber auch Solo-Musik. Das aktuelle Album heißt Mana und davon hören wir jetzt Murmuray.

Das ist Silent Fireworks, eben mit Tony Njokus Etude No. 1 und jetzt gleich Chassol. Der Franzose Christophe Chassol nimmt Stimmen, Interviews oder Umgebungsgeräusche auf und setzt sie rhythmisch und harmonisch in Musik um. Für sein aktuelles Album Funny How hat er sich mit schwarzen Stand-Up-Comedians aus den USA beschäftigt und im Track Dulce klingt das dann so.

argentinische Elektro-Cumbia und Latin Folk kam gerade eben von Chancha Via Circuito und Sofia Viola. Stück hieß Virgen de lo Alto. Und auch Lido Pimienta aus Toronto, mit Wurzeln in Kolumbien, mag diesen hybriden Sound.

Das war Quiero que me beses von Lido Pimienta. Jetzt wird es sehr reduziert und kammermusikalisch hier bei Silent Fireworks mit der lettischen Musikerin Ella Zirina und dem Dänen Thijs Semey. Arpeggios for two guitars.

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2: Und damit herzlich willkommen zu einer neuen Ausgabe von Flashback am Mikrofon. Wie gewohnt Ingo Scheel und ich reise heute mit euch zurück in den Sommer des Jahres 1977.

Faster Than the Speed of Love. Das war Giorgio Moroder mit einem Track aus seinem Album From Here to Eternity, erschienen am 22. Juli 1977 und damit im Mittelpunkt der heutigen Flashback-Ausgabe. Moroders drittes Studioalbum ist so etwas wie eine Blaupause für Disco, House, Eurodance, die Pionierleistung eines hochpassionierten Klangtüftlers. Als junger Teenager hatte Moroder am 26. April 1940 in St. Ulrich in Südtirol zur Welt gekommen, bereits begonnen, Gitarre zu spielen und tourte mit Bands, bis er sich schließlich einen Namen als Schlagerproduzent machte und begann zusammen mit seinem Kompagnon, dem Briten Pete Bellotte, die Möglichkeiten der aufkommenden elektronischen Musik auszuloten.

Es war Utopia Mi Giorgio. Anfang der 70er hatte Boroda in München sein eigenes Studio eröffnet. Im Untergeschoss des Arabella-Hochhauses im Stadtteil Bogenhausen. In den Musicland-Studios, wie er sie nannte, würden in der Folgezeit Größen wie die Stones, Led Zeppelin, Queen, ELO und viele mehr ihre Platten aufnehmen. Der Sound dort ab Mitte der 70er eine der Referenzgrößen schlechthin, wenn es um bestmögliche Ausstattung, um zukunftsweisende Technologien und natürlich um innovative Klangbilder ging. Der Meister selbst, Giorgio Moroder, brachte es 1977 mit seinem dritten Album auf den Punkt. From Here to Eternity, der programmatische Titel, der Song selbst ein visionärer Geniestreich zwischen Disco und Computerpop, ebenso eingängig wie futuristisch und bis heute unwiderstehlich.

From Here to Eternity, von hier bis in alle Ewigkeit. Das war Giorgio Moroder zusammen mit seinem Kreativpartner Pete Bellott. Bis in die UK Top 20 stieg die Single im Sommer 1977. Das Timing ist bei Moroder nicht nur, was seinen Sound angeht, in jenen Tagen perfekt auf den Punkt gebracht. Auch in puncto Releases greift hier ein Rad ins andere. Kurz zuvor hatte eine junge US-Sängerin mit I Remember Yesterday ihr fünftes Album veröffentlicht. Entstanden war es in den Münchner Musicland Studios unter der Regie von Moroder und Bellott. Insbesondere eine Single-Auskopplung würde Geschichte schreiben. Der Mix aus Synthesizer-Loops, 4-to-the-floor-Bassdrum und Offbeat-Hi-Hat, ein Klangkonstrukt für die Zukunft. Der Name der Sängerin, Donna Summer. Der Titel, I Feel Love. Im Anschluss, um mal den Kontrast, die Entwicklung zu veranschaulichen, hören wir einen Song von Giorgio Moroders Debütalbum aus dem Jahre 1969. That's Bubblegum, That's Giorgio. Der Titel, Looky Looky. Zuvor jedoch drehen wir die Temperatur noch etwas höher als ohnehin schon. Hier ist Donna Summer mit I Feel Love im Flashback auf Byte FM.

Gut, oder? Das war Giorgio Moroder mit Looky Looky, einem Song von seinem Debütalbum That's Bubblegum, That's Giorgio aus dem Jahre 1969. Der Refrain übrigens gesungen, vielleicht haben es einige von euch an der Stimme erkannt, von einem gewissen Michael Holm. Vier Alben später ist Moroder mit Einzelgänger schon fast am Ziel. Die Songs mit ihren Computereffekten, dem spukhaften Vocoder, diesem futuristischen Vibe, ein Vorbote nicht nur jener Disco-Meilensteine aus den Musicland-Studios, sondern einer ganzen Generation von New Wave und Synthie-Pop von OMD über Ultravox bis zu Tubeway Army. Hier ist der Titelsong des Albums aus dem Jahre 1975, Giorgio Moroder mit Einzelgänger.

Giorgio Moroder mit Einzelgänger, einem Song aus dem Jahre 1975. Doch ganz so allein, wie es der Songtitel und der etwas wehmütig verschrobene Text vielleicht vermuten lassen, war der Mann aus Südtirol natürlich nicht. Im Gegenteil, mit den neuen Technologien, mit Computersounds, Sequencern, künstlichen Drumbeats taten sich völlig neue Welten auf. Ganz vorn dabei natürlich das Kompetenzteam aus den Düsseldorfer Klingklangstudios Kraftwerk, die im selben Jahr ebenfalls ein neues Album veröffentlichten, das sich als wegweisend herausstellen sollte.

Ein Song mit einer Halbwertszeit wie die seines Titels. Das war ein Kraftwerk mit Radioaktivität. Wir bewegen uns im heutigen Flashback auf den Spuren von Giorgio Moroder und seinem stilprägenden dritten Album From Here to Eternity. Mitte der 70er hielt also Computermusik, nennen wir es der Einfachheit halber mal so, Einzug ins popkulturelle Bewusstsein. Das geriet mal so vergleichsweise wissenschaftlich angelegt wie bei den Herren von Kraftwerk. Bald jedoch eroberten Formationen nicht nur die unendlichen Weiten des Weltalls, sondern auch die oberen Chartregionen. Bestes Beispiel: der französische Hobbyastronaut Didier Marouani und seine Band Space. 1976 hatten die ihren größten Hit in Spe aufgenommen. Im Jahr darauf veröffentlicht eine Weltraumrakete für die Ewigkeit. Hier sind Space mit Magic Fly.

Das waren die überirdischen Space mit Magic Fly. Bleiben wir gleich noch einen Song lang in Frankreich, bevor wir zu Giorgio Moroder zurückkehren. Mit dem Musiker, Komponist und Produzenten Cerrone gibt es dort eine Art Bruder im Geiste Moroders. Auch Jean-Marc Cerrone, von Haus aus Schlagzeuger, hatte sich der Besiedelung des Planeten Disco verschrieben. Sein besonderes Stilmerkmal, der ausgesprochen energetische Groove in Kombi mit dramatischen Streichern. Wo Moroder sich der Technologie zuwandte und Landsmann Jean-Michel Jarre etwa noch sphärischer unterwegs war, klang Cerrones Sound jener Pionierjahre zuweilen etwas erdiger, weniger futuristisch, dabei ebenso einflussreich. Hören wir seinen wohl ikonischsten Track. Im Anschluss geht's zurück zu Giorgio Moroder und seinem Album From Here to Eternity. Zuvor jedoch Cerrone mit Supernature im Flashback auf BeatFM.

So klingt die Computerliebe bei Giorgio Moroder. Das war First Hand Experience in Second Hand Love, ein Song von Moroders Album From Here to Eternity. Erschien im Juli 1977 und im Mittelpunkt der heutigen Flashback-Sendung auf Byte FM. So stilprägend Moroders Songs für die Entwicklung von House, Disco und Synthie-Pop auch gewesen sein mögen, so sehr ging sein Schaffen über die folgenden Jahrzehnte in die Breite. Nicht nur als Produzent für Größen wie Elton John, David Bowie und Blondie erfolgreich, sondern unter anderem auch als Komponist von unzähligen Soundtracks, darunter Blockbuster wie Die unendliche Geschichte, Flashdance oder Tron. Einer meiner Lieblingssoundtracks stammt aus dem Film Midnight Express von 1978. Hier ist Moroders Titelthema, The Chase.

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Einen wunderschönen guten Abend. Ihr hört Back to the Basics auf Byte FM. Im Studio begrüßt euch Markus Mark. Es gibt eine Stunde Bassmusik. In der Sendung versteckt ist auch ein weiterer Kraftwerk-Remix. Los geht's hier aber mit Yemi und Run Sound.

Ja, und dieser Song ist jetzt schon ein paar Jahre alt. Ich habe den jetzt erst entdeckt. Ursprünglich ist er erschienen im Jahr 2022. Yemi aus Rotterdam mit Run Sound. Damals erschienen auf der Time Is Now All Stars Volume 4. Und weitermachen wir mit Tea Break. Das Stück ist noch älter. Das ist 2020 erschienen auf Kiwis and Coconuts. Das ist das Schwesterlabel von Mangoes and Melons. Und der Künstler nennt sich Tea Break. Und das Stück heißt Break Yo

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Back to the Basics. Alle 14 Tage Donnerstag gibt es hier eine Stunde Bass, immer in den ungeraden Kalenderwochen. Und das Stück, das wir hier hören, stammt von Shadows, mit Doppel-D geschrieben. Es heißt Deep Blue und ist erschienen auf Unchained Recordings. Davor haben wir Skeptical gehört mit So Good. Das ist raus auf Ruby mit der Release-Nummer Ruby 004. Und beide raus im aktuellen Jahr. Und dann habe ich im letzten Jahr öfters

Jetzt habe ich ihn aber dann doch gefunden und damit starten wir in die zweite Hälfte. Es gibt eine Patreon-Seite von Flo Barmer und da findet man diesen Jungle Flip als freien Download, wenn man sich dort kostenpflichtig angemeldet hat. Kraftwerk Numbers, Computer World im Flo Barmer Jungle Flip.

Den hier habt ihr wahrscheinlich erkannt. DJ Godfather ist das. That's Right heißt das Stück. Ist erschienen jetzt gerade auf Databus. Wir hören nachher noch mehr von ihm, von einer anderen EP. Das hier ist der 128. Release. Nachher haben wir noch den 127. Und zwischen Kraftwerk und Godfather haben wir Burai gehört mit Push Your Body. Das war das mit dem Music Hypnotizing Sample.

dieses Stück von Borai ist erschienen auf der Buddy EP auf dem Higher Level Label. Wir machen weiter mit einem Stück vom Tresor Label. Auf einer EP mit dem Titel Power of Two gibt's Musik von LDS. Ein Stück auf dieser EP heißt

damit sind wir auch schon wieder am Ende einer weiteren Ausgabe von Back to the Basics auf Byte FM. Wir haben jetzt noch ein bisschen ganz alte Musik gehört, nach LDS mit Zip Prompt lief SMD mit zwei Stücken zunächst. Die B-Seite von der ersten Single, die 1993 erschienen ist, und dann die A-Seite von der gleichen Single. Und dieser SMD, der nennt sich ansonsten auch Slipmat und hat vor 10 Jahren eine Compilation rausgebracht, wo er all diese alten Stücke nochmal in digitaler Form veröffentlicht hat. Und ich habe euch davon schon mal was vorgespielt, vor einem Jahr ungefähr, schätze ich. Ich finde die alle ganz gut. Ich habe davon noch einige auf der Festplatte. Die werden im Laufe der nächsten Jahre bestimmt hier nach und nach eingesetzt. 1993, richtig lange her. 1992 habe ich diese Sendung gestartet. Also über 30 Jahre. Und das war der Sound, den ich damals teilweise gespielt habe. Ansonsten lief ja auch viel so Acid Jazz, House und Hip-Hop in der Zeit. Wir hören hier gerade im Hintergrund Warlock mit Flash Crash. Das ist erschienen auf Brockout, auf der ersten EP auf dem Brockout-Label. Das ist eine Mini-Compilation. The OG EP heißt die. Und da sind 4 Künstler drauf. Lux Anger, Jerem Hill, The Horn und Warlock. Warlock haben wir auch letzte Woche gehört als Huverian Blur. Und diese EP hat mir ganz gut gefallen. 135 Gramm Vinyl war das. 100 Copies nur, und die digitale Version kann man noch auf der Bandcamp-Seite von Brockout kaufen. Ich habe jetzt noch 2 Stücke für euch. Das eine ist von King Dudu. Da trifft der dominikanische Bouillon Drumstyle auf den Chicago GLO Melody Style. Ich bin da noch nicht so tief drin, aber das ist der Infotext dazu. Also King Dudu mit Bouillon GLO oder Bouillon Glow, ich weiß nicht, wie man das ausspricht. Auf der Bandcamp-Seite von King Dudu zu finden. Und dann, wie versprochen, noch ein Stück von dem 127. Release von DJ Godfather auf seinem eigenen Label Databus. Und das Stück heißt dann What's the Deal. Mich hört ihr wieder in 14 Tagen. Das müsste dann der 30. Juli sein. Immer in den ungeraden Kalenderwochen am Donnerstag um 21 Uhr gibt es hier eine Stunde Bass. Bis bald, macht's gut und tschüss.

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0: 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Es ist 6 Uhr.
2: Die vierte Wand. Moin und herzlich willkommen zur 19. Ausgabe der vierten Wand. Diesmal ist unsere Überschrift Umzug, also konkret mit einem lachenden und einem weinenden Auge der Veränderung entgegentreten. Vielleicht hört es manche Person auch, ich sitze hier in einem neuen und komplett leeren Studio. Daher gibt es in dieser Episode auch mal eine ordentliche Portion Raumhall obendrauf. Also heute ein Haufen gemischter Lieder aus der ganzen Welt, glücklich, traurig und irgendwo dazwischen, also eigentlich wie immer. Wir fangen an mit einem Lied der Mbuti Pygmies aus dem Ituri-Regenwald. Es ist der Elephant Hunting Song.

Das war Wendy Carlos mit Air on a G-String aus Switched on Bach aus dem Jahr 1968. Noch ein kleines Rückbleibsel aus der letzten Show, denn das war eines der ersten Alben, das den Moog-Synthesizer in die Populärmusik gebracht hat und auch die Welle der Synthesizer-Covers von berühmten Stücken lostrat. Weiter geht's hier mit einem Solo-Piano-Stück von Javad Marufi aus dem Iran. Ihr hört die vierte Wand auf Byte FM mit mir, Konstantin Uno.

Das war Orphan's Lament von Robbie Basho, einem Folkgitarristen und Pianisten aus Amerika, ein Vertreter des American Primitivisms. American Primitivism, das war unter anderem der Versuch, die Western-Gitarre auf das Level eines Konzertinstruments zu bringen und war eine Mischung zwischen traditionellen amerikanischen Stilen, Minimalismus und der klassischen Musik Indiens. Auch sehr zu empfehlen ist die Musik von John Fahey, der hat das Genre ursprünglich überhaupt erst entwickelt. Davor hörten wir Golden Dreams von Javad Marufi, einem iranischen Pianisten von 1973. Beide Stücke habe ich damals mit 16 oder 17 auf meinem Lieblingsblog gefunden. Ich erinnere mich noch sehr gut daran. Weiter geht's mit einem Rip von einer meiner eigenen Platten, Masao no Komori Uta, Masaos Wiegenlied, vom japanischen Komponisten Masao Koga. Ihr hört die vierte Wand auf Beide FM mit mir, Konstantin Unwohl.

Das war J.R. Caesar mit Gattolinoschi, das Gedicht vom verwandelten Vogel. Kommt aus dem Soundtrack vom 1974 erschienenen Experimentalfilm Den Ennie Caesar. Caesar hat Film- und Theatermusik komponiert und war eng mit der Experimentalfilm- und Theaterszene im Japan der 70er verbunden. Davor hörten wir Masao Koga, ein japanischer Komponist, der viele berühmte Ryokoka-Stücke geschrieben hat. Ryokoka war quasi die erste Populärmusik Japans, die sich auch an westlichen Elementen bediente und aus der sich dann später der Enka entwickelt hat, also basically japanischer Schlager. Wir hörten Masao no Komori Uta, Masaos Wiegenlied. Wenn ich richtig verstanden habe, dann liest er am Ende des Lieds auch noch ein Gedicht über das Aufwachsen in seiner Heimat. Weiter geht's hier mit einem Lied aus Georgien, Kersni Makratzvel, der rote Mohn ist aufgeblüht, von den Ischkneli-Geschwistern. Ihr hört die vierte Wand auf Bayer FM.

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Das war Ghost Town von Eddie Miller and his Band aus 1960, kam als B-Seite auf der Single Honey Baby, I Was Wrong raus. Davor hörten wir die Ishkneli Sisters, ein Quartett aus georgischen Geschwistern, die traditionelle georgische Musik in der Sowjetzeit performten. Der Song ist aus 1979. Weiter geht's hier mit einem meiner absoluten Lieblingsstücke in letzter Zeit, Marden Dahl von Afet Serenay. Ihr hört die vierte Wand auf Byte FM mit Konstantin Unruh.

Das war Layla von Kurosh Yagmaya, einem iranischen Pop- und Rockmusiker aus den 70ern. Gilt als einer der ersten Rockmusiker des Irans. Davor hatten wir Malen Dal, ein türkisches Volkslied in der Version von Afet Serenay von 1979. Es erzählt die Geschichte des jungen Ali und seiner geliebten Gülsüm, nachdem Ali bei einem Minenunfall ums Leben gekommen ist. Weiter geht's hier mit C.O.B., Spirit of Love aus 1970. Ihr hört die vierte Wand auf Byte FM.

Spirit of Love von 1970. Auch das habe ich damals auf meinem Lieblingsblog gefunden. Wir hören nochmal ein Lied von Masao Koga, diesmal zusammen mit dem Sänger Ichiro Fujiyama aus den 30er Jahren. Sake wa namida ka tameiki ka. Ist Sake Tränen oder Seufzer? Hier hört die vierte Wand auf Beide FM mit mir, Konstantin Unruh.

Das war Tassos Chaikias mit Aiefchi Duxenitemenu, der Wunsch eines Immigranten. Chaikias war ein Klarinettist aus der Epiros-Region im Nordwesten Griechenlands. Kam raus auf Radiomatico. Das ganze Album ist sehr zu empfehlen. Es ist so Psychedelic Folk fast schon. Davor hörten wir Masao Koga und Ichiro Fujiyama mit Sakura Namida Katamei Kika. Ist Sake-Tränen oder Seufzer aus den 30er Jahren. Eines der berühmtesten Stücke von Masao Koga. Und damit sind wir auch schon fast am Ende unseres Umzugs angelangt. Wir hören jetzt noch zwei Stücke. Erst Tu y Yo von den Los Creyentes des BC aus Mexiko und dann Love You Girl von The Great Society, der ersten Band von Grace Slick, die später die Sängerin von Jefferson Airplane wurde. Love You Girl war damals auf jeden Fall der Soundtrack meines Auszugs von zu Hause. Ich hoffe, es hat euch gefallen. Vielen Dank fürs Zuhören und bis nächstes Mal. Ihr hörtet die vierte Wand mit Konstantin Unwohl und gleich im Anschluss hört ihr die Duftorgel mit Lars Sieling. Es sei denn, ihr hört mich am frühen Freitagmorgen, dann folgt Rockola mit Heinz-Jürgen Maaßen. Ciao.

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0: 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Es ist 7 Uhr. 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
3: Ich bin Thomas Bleskin. US-Präsident Donald Trump hat wenige Monate vor den Zwischenwahlen zum Kongress erneut Zweifel an der Verlässlichkeit des amerikanischen Wahlsystems geschürt. In einer Fernsehansprache behauptete er, China habe seit 2020 in großem Stil Wahldaten gestohlen und Journalisten für kritische Berichte bezahlt.
4: Trump sprach von Geheimdienstinformationen, die er bislang auch nicht kannte, wonach China seit Jahren die US-Wahlen manipuliert und Daten stiehlt, unter anderem, um zu verhindern, dass er Präsident wird. Seine Niederlage von 2020 gesteht er ja bis heute nicht ein, die liegt ihm immer noch bitter im Magen. Trump schimpfte über Wahlbetrug durch Briefwahl und Wahlmaschinen und zu viele illegal wählende Ausländer. Er war drauf, wie immer, aber es scheint mit dieser Rede deutlich zu werden, dass die im Herbst anstehenden Zwischenwahlen ihm nun doch irgendwie Sorgen machen. Und deswegen wohl will er Zweifel am Wahlsystem ordentlich befeuern. Tina Eck, USA.
3: Frankreichs Präsident Macron will neuen Schwung in die Zusammenarbeit mit Deutschland bringen und bei internationalen Schlüsselthemen mit Berlin an einem Strang ziehen. Die Zusammenarbeit müsse weiter ausgebaut und der strategische Aufbruch Europas beschleunigt werden, sagte Macron zum Auftakt des deutsch-französischen Regierungstreffens im Rheinland. Heute tagt der deutsch-französische Verteidigungs- und Sicherheitsrat. Das US-Raketenunternehmen SpaceX von Tech-Milliardär Elon Musk hat einen weiteren Testflug seines Raketensystems Starship kurz vor dem Start abgebrochen. Einige der Triebwerke hätten nicht gezündet, schrieb Musk auf seiner Plattform X.
5: Schon beim vorherigen Testflug im Mai waren Triebwerke ausgefallen, trotzdem verlief dieser Test weitgehend nach Plan. Mit dem Starship will die NASA einmal Astronauten zum Mond schicken und SpaceX will damit sogar bis zum Mars. Erstmal hofft das Unternehmen nun aber auf einen neuen Termin für den geplatzten Starship-Testflug in den kommenden Tagen. Aus New York, Christina Horsten.
3: Wenige Tage vor dem Finale der Fußball-WM haben Organisatoren massive Menschenrechtsverletzungen während des Turniers in den USA, Kanada und Mexiko angeprangert. Eine Sprecherin von Human Rights Watch kritisierte unter anderem das harte Durchgreifen der US-Regierung gegen Einwanderer. Der FIFA warfen die Organisatoren vor, dass viele Fans aus der ganzen Welt durch überteuerte Ticketpreise und strenge Visa-Regeln an der Teilnahme gehindert wurden. Zum Wetter die aktuelle Vorhersage des Deutschen Wetterdienstes. Heute ist es oft bewölkt, vielerorts sind Schauer und einzelne Gewitter möglich. Von Südwesten her bis in den Nordosten gibt es teils kräftige Gewitter. Dabei drohen lokal Starkregen, Hagel und schwere Sturmböen. Im Nordwesten bleibt es meist trocken. Die Höchstwerte liegen zwischen 23 Grad an den Küsten und bis zu 30 Grad im Osten.
0: Das waren die Nachrichten.

Herzlich willkommen zu einer neuen Ausgabe von Rockola auf BeiDFM. Am Mikrofon begrüßt euch Heinz-Jürgen Maaßen. Und weiter geht's hier in Rockola auf BeiDFM mit der Sommerpause. Naja, ich gebe zu, es ist keine wirkliche Sommerpause, denn ich spiele ja Hits aus den Jahren 1976 vor zwei Wochen und jetzt aus dem Jahr 1966 auch heute wieder. Und zwar Hits, die im Sommer dieses Jahres populär gewesen sind, also vor langer Zeit. Und ein paar Neuvorstellungen habe ich sogar auch noch dabei. Weiter geht's mit den Sommerhits 1966.

kaum zu glauben, aber das war eine Komposition von Jerry Goffin und Carole King. Ich meine natürlich nicht damit, dass der Song nichts taugt, sondern die Art und Weise, wie Don't Bring Me Down hier von den Animals interpretiert worden war, das war schon was Besonderes. Sie wurden damals belohnt mit Platz 6 in den englischen Charts, Platz 12 in Amerika und kaum zu glauben, in Deutschland war diese Single auch auf Platz 17 in den Single-Charts. Der Song hat natürlich nichts zu tun mit dem gleichnamigen Titel von Electric Light Orchestra. Der war ja aus der Feder von Jeff Lynne oder den Pretty Things. Die haben auch einen Don't Bring Me Down aufgenommen, aber das war auch wieder ein ganz anderer Titel. Es war übrigens die letzte Single unter dem Namen The Animals. Danach wollte dann Eric Burdon mehr im Vordergrund stehen und die Band nannte sich Eric Burdon and The Animals. Ihr merkt schon, heute löse ich mein Versprechen ein von der letzten Woche, noch Singles aus dem Jahr 1966 aus England zu spielen, die ich das letzte Mal nicht geschafft habe. Natürlich nicht, hatte viel zu viel dabei. Und da ich ja oft auch die B-Seite spiele, bei fast allen Singles heute, nicht bei allen, aber bei fast allen, kommt auch hier die zweite Seite zur Geltung. The Animals mit Cheating.

Zweimal die Animals und beide Songs waren auch auf ihrer aktuellen LP Animalism zu finden. Ray Davies hatte im Frühjahr 1966 einen schlimmen Nervenzusammenbruch, von dem er selber sagte, er sei abends zu Bett gegangen und 5 Tage später wieder aufgewacht. Sie hatten überhaupt Pech in diesem Jahr. Mick Avery wurde ernstlich krank und musste zeitweise durch Clem Gattini, sonst Drummer bei den Tornadoes und Johnny Kidd and the Pirates, ersetzt werden. Dann hatte auch noch Pete Quaife einen schweren Autounfall und fiel 4 Monate aus. Glücklicherweise gingen Ray Davies nicht die Songideen aus. Er schrieb zum Beispiel House in the Country, gecovert von den Pretty Things, oder den nächsten großen Kings-Hit Sunny Afternoon.

Sunny Afternoon aus der Feder von Ray Davies natürlich. Ein großer Hit für die Kinks. In England Platz 1, in Deutschland Platz 7, in Amerika reicht es aber auch noch für Platz 14. Die Rückseite der Single wurde dann das Selbstbildnis der Kinks. I'm not like everybody else sollte heißen, The Kinks are not like everybody else.

Singles aus dem Frühjahr, Sommer 1966 aus England habe ich heute dabei. So auch die neue Single von den Yardbirds, damals neu. Jeff Beck gelingt hier in seinem Gitarrenspiel der Spagat zwischen Rock'n'Roll und fernöstlichem Klang. Einerseits klingt der Song ganz vertraut nach einer Rock'n'Roll-Nummer, erinnert sogar im Rhythmus an Bill Haley. Aber in Wirklichkeit ist es für die damalige Szene eine progressive, außergewöhnliche Nummer, die im Text das Feeling der jungen Leute im Swinging London von 1966 einfängt. Fängt, wohlgemerkt von denen, die das Geld haben. Over, under, sideways, down.

Jeffs Boogie war das hier, Rückseite von Over, Under, Sideways, Down von den Yardbirds, und mit Jeff war ja natürlich deren damaliger Gitarrist Jeff Beck gemeint. In den englischen Charts ganz oben im Sommer war Georgie Fame mit Get Away Platz 1, seine zweite Nummer 1 in England. 1964 war er mit Yeah Yeah auch ganz oben gewesen. Die Amerikaner fanden es nicht ganz so doll, aber es gab noch ein paar Käufer, die Platte kam bis auf Platz 70.

Getaway von Georgie Fame, damals noch aufgenommen mit seiner Band The Blue Flames. Ab September 1966 versucht er dann sein Glück ohne die Band. Geschrieben wurde der Song von einem gewissen Clive Powell und das war dann in Wirklichkeit Georgie Fame. Clive Powell war nur ein Pseudonym. Clive Powell, besser gesagt, ist sogar sein bürgerlicher Name. Ich möchte die Single auch umdrehen. El Bandido hieß die B-Seite.

Wir sind gerade im Sommer 1966, was die Plattenauswahl anbetrifft. Großer Hit, Georgie Fames' Get Away. Weitere Hits waren zum Beispiel Black is Black von Los Bravos. Die Band kam ja aus Spanien. Es war die einzige spanische Band, die in den 60ern nennenswerten Erfolg bei unseren englisch sprechenden Nachbarn und auch in Deutschland hatten. Und ihr größter Hit war dieses Black in Black. England Platz 2, sogar in Amerika Platz 4 und in Deutschland auch Platz 4. Das hören wir jetzt. Und danach kommt eine der erfolgreichsten Beatbands auch in Deutschland, nämlich Dave D, Dozy, Bicky, Mick and Titch nach Hold Tight, ihrem ersten Top 10 Hit in England und Deutschland, musste unbedingt ein weiterer Hit her. Hideaway. Rhythmisch nicht sonderlich anspruchsvoll, hat er doch eine Melodie mit Ohrwurmcharakter und eine schöne Fassgitarre. Belohnt wurden sie mit Platz 10 in England und Platz 3 sogar in Deutschland.

Dave, Dee, Dozy, Big and Titch. Die A-Seite eine Hau-drauf-Nummer, die B-Seite aber eine schöne Ballade. Sie konnten also auch ganz sanft sein. Dave, Dee, Dozy, Big and, Mick and Titch. Here's a heart crying out for love, haben wir gerade gehört. Aber unsere Sommerpause mit Hits, mit Sommerhits aus dem Jahr 1966, die möchte ich für heute nicht beenden, ohne den Hit gespielt zu haben, der für mich der beste war damals. Eine Wahnsinnsnummer, natürlich von den Beatles.

Soweit für heute. Sommer jetzt aus dem Jahr 1966 und Rain, die B-Seite von Paperback Writer, die musste natürlich jetzt auch noch sein. Zwei neue Verstellungen habe ich noch für euch. Wenn ich mich beeile, kann ich die auch spielen. Die erste kommt von White Denim, einer Band aus Austin in Texas. Zwei neue Verstellungen habe ich noch für euch. Wenn ich mich beeile, kann ich die auch spielen. Die erste kommt

und ich fühle mich sogar hin und wieder ein ganz klein wenig an Gentle Giant erinnert. Nicht was den Gesang angeht, aber die Musik. On the 13th day, God.

Crossfire von White Denim und davor lief das Stück God Created Lock and Key von ihrer 13. LP 13, jetzt bei Bella Union erschienen. Zum Schluss der heutigen Sendung geht's ins Kino, aber nur ins Kopfkino und dort in einen eher düsteren Film, naja, vielleicht ist es ein Science-Fiction-Film oder ein Dystopie-Film. Das Quartett Long Distance Calling aus Münster, das jetzt auch schon 20 Jahre besteht, präsentiert auf seinem neuen Album The Phantom Void Musik, die durchaus in einen solchen Film passen könnten. Aber die 7 Tracks sind nicht als Filmmusik gedacht, kommen auch in keinem echten Film vor. Die Rockstücke sind instrumental mit reichlich elektronischen Einflüssen, aber auch einzelnen Sprachsamples hin und wieder versehen. Da hören wir jetzt also noch rein in The Phantom Void von Long Distance Calling. Und ansonsten sage ich schon mal wieder Tschüss für heute. Nicht ohne noch auf die Folgesendung hinzuweisen. Tracks des Tages, Henning, Tudor Gasbom kommt. Oder, falls ihr die Wiederholung gehört haben, solltet am Freitagmorgen Out of Spectrum mit Oliver Korthals. Und ich wünsche euch noch ein schönes Kopfkino. Bye, bye.

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1: 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Es ist 8 Uhr.
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Hallo und herzlich willkommen zu einer neuen Folge von Autospectrum. Oliver Korthals, wie gewohnt, am Mikrofon hier bei Byte FM. Die heutige Sendung wieder gefüllt mit etlichen Neuheiten, sehr viel Brasil-Sound, ein bisschen Haus, alles sommerlich entspannt. Eben gehört Marcello Casanelli, ein italienischer Pianist, der via Ten Lovers Music aus England mit seinem Stück Fantasia auf einer kleinen Label-Compilation namens Best of Various enthalten war. Der nächste Künstler stammt aus Brasilien, aus dem Süden von Brasilien, ganz nah an der Grenze zu Uruguay. Animal Invisível nennt sich das Projekt von Guri Assis Brasil. Das Album ist schon im letzten Jahr erschienen, hat aber wenig Beachtung gefunden und machte jetzt nochmal die Runde. Und aus dem Album jetzt zwei Stücke für euch, Cavallo Indo Marvel und Piorque Accordai Bem. Ich hoffe mal, ich habe das einigermaßen richtig ausgesprochen.

Auch der nächste Künstler macht modernen Brasil-Sound. Momo nennt er sich. Bei Agogo Records kommt jetzt das Album Tum Tum Tum heraus. Der Künstler Marcelo Frota heißt er, ist ein Bummler zwischen den Welten. Er hat schon mehrfach den Wohnort gewechselt, pendelte zwischen Brasilien, Angola und den USA und lebt mittlerweile in London. Von seinem neuen Album zwei Stücke, klassischer Brasil-Sound, sehr stark an die 70er, frühen 80er angelehnt, und das zweite Stück sogar zusammen mit Altmeister Marcos Valle. Zunächst Egum Eo und danach Morena featuring Marcos Valle.

Ihr hört Autospektrum hier bei Byte FM, Oliver Korthals am Mikrofon. Jetzt geht's vom Brasil-Sound hin zu entspannter Hausmusik. Kein Four to the Floor, sondern sehr zurückgelehnter, leicht jazziger Sound. Wir bleiben in London. Triangle Man lebt und produziert dort und auf seinem eigenen Label Triangle Man Records kommt jetzt das Album Hotel de Fou. Daraus die Elevator Music und danach Lemon Squeeze.

Über zwei Jahrzehnte lang ist Clara Hell schon ein festes Mitglied der Sonar-Kollektivfamilie aus Berlin. Ihre neue Harmony-EP erscheint jetzt gerade mit zwei Mixen von Cracker Z. Wir hören jetzt das entspannte Better, gefolgt von einem Brasil-Edit vom Jazz-Conductor. Das ist ein schwedischer Produzent, der unter verschiedensten Pseudonymen Anfang der 2000er etliche EPs veröffentlicht hat. A Brazilian Love Affair ist die EP, aus der wir jetzt das Stück Serpio hören, und das Original stammte von Di Mello, von seinem einzigen Album von 1975.

Direkt jetzt im Anschluss an den Jazz-Conductor gibt es nochmal frischen Brasil-Sound, auch der stammt aus Europa. Die Sängerin und Produzentin Luisa Monteiro hat zusammen mit Dustin Brown ein neues Album eingespielt. Curio Curio ist ihr Bandname und so nennt sich auch das Album bei Mr. Bongo. Und wir hören jetzt aus dem Album Amor Doente und Buen Querer, das mit einem schönen Kneipenchor unterlegt wurde.

Out of Spectrum neigt sich dem Ende entgegen. Die letzten Nummern sind eingecued. Jetzt kommt Kokoroko mit einem neuen Remix ihres Stücks Never Lost, der Luna Remix, und das Ganze auf Portugiesisch gesungen. Insofern passt das natürlich wunderbar in das brasilianische Flair der heutigen Sendung. Und danach ganz entspannt Rafael Meleteas mit Something Else auf Vigo Records. Damit bin ich für heute raus. Hier folgt jetzt gleich Forward the Bass mit Carsten Frehe am Mikrofon. Und solltet ihr die Wiederholung am Freitag hören, dann gibt's jetzt Happy to Sad mit Christine Heise. Ich bin jetzt raus. Oliver Korthals sagt an dieser Stelle Tschüss und ich hoffe natürlich, dass wir uns

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2: Und jetzt heißt es Happy to Sad hier auf Byte FM mit Christina Heise. Herzlich willkommen.

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1: Hold on von den Alabama Shakes. Boys and Girls hieß 2012 ihr Debütalbum. Und das konnte ja eigentlich gar nicht wahr sein, dass diese großartige Band dann einfach Tschüss sagte. 2018 sagten sie nach 2 Alben und Chart-Erfolgen und Grammy-Erfolgen, dass sie sich zurückziehen werden. Gott sei Dank nicht auflösen, auch wenn es tatsächlich Ärger bzw. Probleme in der Band gab. Es folgten Soloprojekte, sowohl von Sängerin Brittany Howard wie auch von Gitarrist Heath Fogg. Und dann die Erlösung, Ende 2024, die überraschende Rückmeldung. Ihren ganz neuen Song hören wir im Laufe dieser Stunde Happy to Sad hier auf Byte FM, in der es unter anderem auch in die Schweiz gehen wird. Viel Spaß!

Miranda Lambert hören wir hier zusammen mit Chris Stapleton und A Song to Sing. Miranda Lambert hat es eigentlich gar nicht nötig, sich einen so großen Star an die Seite zu holen. Vielleicht ist es auch umgekehrt. Die Harmonie jedenfalls stimmt hier ganz außerordentlich gut. Anfang Oktober wird es ein neues Album von Miranda Lambert geben und A Song to Sing wird dabei sein. Sie verspricht für das neue Album alle Spielformen von Country und eben auch diesen Song mit eingebauter Disco-Kugel. Auch davor ein Song mit Bewegungsaufforderung, Music and Motion. Klingt fast wie ein verschollener Blondie-Song, kommt aber von Eleni Mandel und ihrem aktuellen Album Tailspin. Bevor wir gleich in die Schweiz gehen, widmen wir uns dem Gefühl der Einsamkeit bzw. der Diagnose Einsamkeit. Der schottische Songwriter Dylan John Thomas stellt fest, Heaven knows you're lonely. Und er sieht, wer Angst vor Liebeskummer hat, der hat eben auch Angst vor der Liebe und schafft sich so sein eigenes Gefängnis.

Dieser Song, so sagt der Künstler selber, ist fast schon zu persönlich. Waylon Payne hörten wir hier mit Holding On to Lonely von seinem neuen Album Wayward. Letzte Woche habe ich hier in Happy to Sad ja Andrew Saar mit seinem Debütalbum American Rough vorgestellt. Heute habe ich Waylon Payne dabei, ein Veteran in Sachen Outing. Seit 2004 veröffentlicht er in großen Abständen eigene Musik, 2004 mit The Drifter und 2020 hieß sein zweites Album Blue Eyes, The Harlot, The Queer, The Pusher and Me. Langer Titel und ein Album, auf dem er sehr offen und schmerzhaft über die Schwierigkeiten in seiner Familie mit Missbrauch und seinem Outing berichtete. Er kommt aus einer musikalisch geprägten, aber auch sehr christlichen Familie. Seine Mutter war Sammy Smith, eine Country-Sängerin, die unter anderem mit dem Kris Kristofferson-Song Help Me Make It Through the Night einen Nummer-1-Hit hatte und 1972 dafür sogar auch einen Grammy bekam. Sein Vater Jody Payne war langjähriger Gitarrist in der Willie Nelson Band. Heute ist Waylon selber mit Willie unterwegs auf der Outlaw Music Festival Tour. Und zur Erklärung seines Namens, sein Patenonkel war Country-Outlaw-Legende Waylon Jennings. Also überall große Fußstapfen. Wayward heißt also sein neues Album und gleich hören wir davon Weed by the Wall. Zuvor aber ein weiterer Song zum Thema Einsamkeit. Hier eher mit der Konnotation, lange wird das nicht dauern. Zach Top und Lonely for Long.

Ja, und das ist der neue Song von Alabama Shakes. Das Erstaunliche daran ist, er ist voller Hoffnung. I feel hope coming, so heißt er. Immer schon haben sie es ja geschafft, mal ganz entspannte, groovy und gelegentlich auch psychedelische Sounds zu kreieren. Ebenso wie rohe und raue. Sie haben sowohl eine Blues-Rock-Seite, ebenso wie eine soulige. Ihre letzte und erste Comeback-Single setzte sich ja schon sehr kritisch mit dem American Dream auseinander. Und hier nun schauen sie fast entspannt in die Zukunft und vor allem auf die eigene Stärke. Am 28. August erscheint ihr neues Album. Davor Waylon Payne und Weed by the Wall und Zach Top hörten wir mit Lonely for Long. Und bevor wir gleich, wie versprochen, in die Schweiz gehen, kommt hier eine ganz neue Single von Tyler Ballgame, Live It Down. Tyler Ballgame war unter anderem mit den Alabama Shakes auf Tour, hat ihr Opening-Programm bestritten, bestimmt mit viel Erfolg und hier, wie gesagt, seine neue Single.

sind, wie versprochen, in der Schweiz und das geht nicht ohne Hank Schizo. Hank Schizo hörten wir mit Getting It Wrong von seinem 24er Album One More Day und davor Mowgli. Sein Song Expert. Mowgli, das ist im bürgerlichen Leben René Grünfelder, der 2021 sein Debütalbum Parallel Worlds veröffentlicht hat. Seine Songs bewegen sich zwischen gesellschaftspolitischen Perspektiven und persönlichen, anfangs sogar auch auf Deutsch. Sein zweites Album nun trägt den Titel Three Chords and a Shaking Hand. Und im gehörten Song Expert hat er sich ein bisschen über all die vielen Experten mokiert, die sich via Social Media millionenfach und ständig äußern in einer postfaktischen Welt. Etwas, was ihn furchtbar nervt, wie sicher viele seiner Fans. Wie gesagt, Three Chords and a Shaking Hand, so heißt sein neues Album. Und das Witzige daran ist, dass er damit einerseits die Liebe zum Genre ausdrückt, Folk, Country, Singer-Songwriter, und andererseits aber auch indirekt sich vor seinen großen Vorbildern verbeugt, was immerhin Leute wie Bob Dylan, Neil Young, Joni Mitchell und so weiter sind. Und damit, das gesteht er quasi mit diesem Albumtitel, kann er wahrscheinlich gar nicht mithalten. Er bezeichnet sich folglich selber als King of Mediocrity, also König der Mittelmäßigkeit, womit er sich ein Stück Freiheit schafft.

Ja, das sind vielleicht zurzeit die spektakulärsten Schweizer in Anführungsstrichen, denn tatsächlich sind diese sanften jungen Männer nur zur Hälfte schweizerischen Ursprungs. Estevan und Alejandro Gutierrez haben einen Schweizer als Vater, eine Mutter aus Ecuador und sie wuchsen in der Schweiz in Zürich auf. Sie nennen sich Hermanos Gutierrez, da kann man ja nun rätseln, wie stark sie durch was geprägt wurden. Sie sind jedenfalls Virtuosen ihrer Instrumente und verbinden Latin Sounds mit Surf- und Western-Elemente. Nachdem sie sogar ein Album in Berlin aufgenommen haben, sind sie seit 2022 bei Easy Eye unter Vertrag, dem Label von Dan Auerberg von den Black Keys, und auch ihr neues Album Los Ojos del Condor, die Augen des Kondors, dem Wappentier der Anden. Auch das haben sie in Nashville und erneut mit Dan Auerberg als Produzent eingespielt. Es erscheint am 25. September und wir hörten vorab das Titelstück. Ich verabschiede mich für heute mit einem neuen Song von Theo Lawrence. Egal, was dabei rauskommt, mach endlich klar, was du willst. I wanna know what's going on. In diesem Sinne, mein Name ist Christina Heise. Bis bald.

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0: 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Es ist 10 Uhr. 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
3: Ich bin Thomas Bleskin. Deutschland und Frankreich wollen heute mit ihren Regierungsgesprächen in der Nähe von Köln neuen Schwung in ihre Beziehungen bringen. Es geht um gemeinsame nukleare Abschreckung sowie engere Kooperation bei künstlicher Intelligenz, Satelliten und in der Handelspolitik.
4: Wirklich gut lief es zuletzt nicht. Ein gemeinsames Kampfjet-Projekt ist krachend gescheitert. Aber beide Seiten wollen nun in anderen Bereichen zusammenarbeiten, auch über Frankreichs Atomwaffen reden, die Deutschland schützen könnten. Erst auf einem Militärflugplatz, dann auf einem Schloss. Harmonie demonstrieren ist angesagt, möglichst viel auf den Weg bringen. Denn bei den kommenden Wahlen in Frankreich tritt Macron nicht mehr an. Claudia Wächter, Nachrichtenredaktion.
3: US-Präsident Donald Trump hat wenige Monate vor den Zwischenwahlen zum Kongress erneut Zweifel an der Verlässlichkeit des amerikanischen Wahlsystems geschürt. In einer Fernsehansprache behauptete er, China habe seit 2020 in großem Stil Wahldaten gestohlen und Journalisten für kritische Berichte bezahlt. Belege aus Geheimdienstinformationen sollen demnach veröffentlicht werden. DGB-Chefin Jasmin Fahimi erwartet zunehmende Arbeitsausfälle durch Extremtemperaturen. Sie fordert deshalb ein neues Hitzeausfallgeld.
5: Mittlerweile klagt jeder Dritte über Hitzestress im Job, gerade bei schwerer körperlicher Arbeit und wenn Zeitdruck besteht. Pflegekräfte, Paketzusteller und Einsatzkräfte hätten es bei hohen Temperaturen oft sehr schwer, so Fahimi. Jeder Hitzetag kostet die Wirtschaft 431 Millionen Euro. Da könne man es sich nicht mehr leisten, untätig zu sein. Nötig sei mehr Hitzeschutz. Gleichzeitig könnten die Firmen auch anderweitig vorsorgen, so die DGB-Chefin, durch Verschattung und bereitgestellte Getränke oder auch indem kurzfristig die Kleiderordnung gelockert wird. Tanja Wagner, Nachrichtenredaktion.
3: Netflix hat in diesem Jahr nach eigenen Angaben bei rund 300 Produktionen künstliche Intelligenz eingesetzt. Co-Chef Sarandos sagte, damit würden unter anderem Menschenmengen oder historische Schlachtszenen erzeugt, die sonst oft aus Zeit- oder Kostengründen nicht realisiert würden. KI sei dabei lediglich ein Werkzeug für Filmschaffende. Trotz steigender Umsätze und Gewinne geriet die Netflix-Aktie nach Vorlage der Quartalszahlen unter Druck. Zum Wetter die aktuelle Vorhersage des Deutschen Wetterdienstes. Heute ist es oft bewölkt, vielerorts sind Schauer und einzelne Gewitter möglich. Von Südwesten her bis in den Nordosten gibt es teils kräftige Gewitter. Dabei drohen lokal Starkregen, Hagel und schwere Sturmböen. Im Nordwesten bleibt es meist trocken. Die Höchstwerte liegen zwischen 23 Grad an den Küsten und bis zu 30 Grad im Osten.
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2: Hallo ihr Lieben, ihr hört 10 bis 12. Heute ist Freitag, der 17. Juli. Mein Name ist Lis Remter. Los geht's.

Musik aus Texas von White and Denim, Light On, der Song. Ihr hört 10 bis 12 hier bei BYTEFM an diesem Freitag das letzte Mal für diese Woche. Schön, dass ihr dabei seid. Und das hier ist nun Musik von The Japanese House, Smiley Face.

All Lined Up von Schirmeck hier bei Byte FM. Unser Track des Tages an diesem Freitag heißt Espiral und kommt von Ella Maines und Nick Leon. Die kolumbianische Musikerin und der US-amerikanische Produzent haben sich 2024 in Mexiko-Stadt kennengelernt und seitdem auch schon mehrfach zusammengearbeitet. Und nun kündigen sie mit Espiral auch ihre erste gemeinsame EP an. Que les paso a mis amigos heißt sie und erscheint am 7. August. Dauert also gar nicht mehr so lang. Der Song verbindet treibende Latin-Rhythmen mit einer deutlich dunkleren, fast verzweifelten Stimmung, also Dancefloor-Energie mit einem gewissen Abgrund dabei. Ella Maines und Nick Leon sind das hier mit Espiral, Track des Tages, hier bei Byte FM.

Das hier war unser Track des Tages heute hier bei BeatFM. Ella Meines zusammen mit Nick Leon und dem Song Espiral. So, ihr gemeinsamer EP erscheint am 7. August, dauert also gar nicht mehr so lang. Ihr hört hier 10 bis 12, es ist kurz nach Viertel nach 10 und das hier ist nun Tahiti 80 mit Big Day.

Tahiti 80 mit dem Song Big Day hier bei Byte FM. 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Wir hören hier Dead Moon mit Dead Moon Night.

Dead Moon mit dem Song Dead Moon Night. 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

Raheel zusammen mit dem Beck und dem Song Fables hier bei BeatFM. Logic 1000 hat ihr zweites Album angekündigt, Confirmation heißt es, und erscheint am 2. Oktober. Und mit All In For You gibt es daraus seit gestern nun auch schon die erste Single. Darauf ist auch die australische Sängerin Kushka zu hören, mit der Logic 1000 schon länger zusammenarbeitet. Auf dem Album geht es vor allem darum, die Version von sich selbst anzunehmen, die man im Moment ist, ohne zu glauben, damit schon am Ende der eigenen Entwicklung angekommen zu sein. All In For You beschreibt die neue Richtung von Logic 1000 für sie besonders gut, ohne sich zu weit von ihrem eigentlichen Sound zu entfernen. Wir hören jetzt den Song, das hier ist All In For You von Logic 1000 zusammen mit Kushka.

Logic, 1000 und Kushka, All In For You heißt dieser Song. Und mit diesem Track hat Logic 1000 gestern ihr zweites Album angekündigt. Confirmation heißt es und erscheint am 2. Oktober. Ihr hört hier 10 bis 12 bei Byte FM. Es ist kurz nach 10:30 und das hier ist das Duo Pearl and the Oysters, Side Quest.

Hallo, ja, hier bei Byte FM mit dem Song Lingo. Ein Song aus ihrem Album Zero war vor kurzem auch unser Album der Woche. Und ausgehend vom Namen dieses Albums, Zero, also die Null, haben wir euch vor kurzem auch für unser Mixtape der HörerInnen nach Songs zum Thema Ziffer gefragt. Ein Song hat euch in diesem Mixtape besonders gut gefallen. Der Song ist nämlich auf sehr vielen Merklisten von euch gelandet, zählt damit auch zu euren Favoriten, kommt von den B-52s 6060842.

606082, dieser Song. Einer von euren Top-Songs aus unserem Programm hier bei Byte FM. Als Mitglieder in unserem Förderverein, also als Freunde von Byte FM, könnt ihr ganz einfach Herzen setzen im Player oder auch in der Playlist auf unserer Website und auch in unserer App und euch so eure ganz persönliche Merkliste zusammenstellen. Und die meistgeherzten Songs, die hören wir hier zum Teil auch immer in 10 bis 12.

Only You heißt dieser Song hier. Und kommt von Ginger Root. Heute am Freitag kommt traditionell immer sehr viel neue Musik raus, sehr viele neue Alben. Unter anderem heute zum Beispiel am 17. Juli auch von Steve Lacy. Steve Lacy wurde zuerst als Teil von The Internet bekannt, hat heute aber nun schon sein drittes Soloalbum veröffentlicht. Oh Yeah heißt es. Schon im vergangenen Sommer hatte er mit der ersten Single bereits ein bisschen angedeutet, dass sein neues Album ein wenig experimenteller ausfallen wird, als man es vielleicht gewohnt ist. Auf dem Album verbindet Steve Lacy nun Breakbeats, Gitarrenballaden, Trip-Hop und experimentellen R&B. Und wir hören nun die besagte Gitarrenballade. Das hier ist Steve Lacy mit Show You Me.

Steve Lacy mit Show You Me, ein Song aus seinem neuen Album Oh Yeah, heute erst erschienen. Und mehr zu den Neuveröffentlichungen der Woche gibt es heute auch wie immer in unserer Sendung Neuland ab 12 Uhr hier bei Byte FM, dieses Mal präsentiert von Henning Tudor-Kasbohm.

Veronica Falls, Starry Eyes, der Song. Das Skandalös-Festival geht in diesem Jahr in seine 15. und zugleich leider auch letzte Ausgabe vom 17. bis zum 9. August. Vom 7. bis zum 9. August verwandelt sich das Festivalgelände in Neukirchen in Nordfriesland noch einmal in einen Ort für Musik, Kultur und gemeinschaftliches Miteinander. Bekannt ist das Skandalös-Festival für seine Mischung

aus regionalen Talenten und auch internationalen Acts. Sein Fokus auf Nachhaltigkeit und viel kreativen Freiraum abseits des Mainstreams. Zum Abschied stehen noch einmal unter anderem Fufi 50, Beach People, Ali Neumann, Total Hip Replacement und auch Lovehead auf dem Programm. Lovehead, eine Indie-Band aus Österreich, und die hören wir jetzt hier mit dem Song Marie.

Die aktuelle Single von der österreichischen Band Lovehead, Marie heißt sie. Und im August machen sie sich auf den Weg nach Norddeutschland. In Neukirchen findet nämlich zum 15. und auch zum letzten Mal das Skandalös-Festival statt, vom 7. bis 9. August. Auch Teil vom Line-Up sind Total Hip Replacement, eine dänisch-ghanaische Supergroup, die Reggae, Highlife und Soul miteinander verbindet. Wir hören sie hier jetzt mit dem Song The Edge.

Total Hip Replacement mit dem Song The Edge. Total Hip Replacement spielen in diesem Jahr beim Skandalös Festival, präsentiert von Byte FM. Ihr hört hier 10 bis 12 und das ist nun Daft Punk. Harder, Better, Faster, Stronger.

Fishing for Fishies, Funking Gizzard and the Lizard Wizard hier bei BYTE.FM. 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
2: Musik von Wu Juling, Solar Lab aus ihrem aktuellen Album, ein Album mit einer atmosphärischen Reise durch die Weiten des Weltalls. Und die chinesische Musikerin besucht uns nachher ab 16 Uhr im WaldFM Magazin. Ihr hört hier jetzt 10 bis 12, es ist 11:15 und das ist Lien Le Havas, Green and Gold.

0: Leanne Lahavas hier bei BYTE.FM mit dem Song Green and Gold. Und vielleicht habt ihr schon mitbekommen, unser Album der Woche kommt dieses Mal von App und heißt Shallow Hits. Bekannt wurde das Londoner Trio mit einer ziemlich wilden Mischung aus digitalem Noise, Drum and Bass und großen Popmelodien. Auf ihrem Debütalbum rückt der Lärm nun etwas in den Hintergrund. Stattdessen setzen App ganz bewusst auf Hits. Shallow Hits heißt das Album, wie gesagt, auch, und darauf verbinden sie euphorischen Synthpop, EDM, Afrobeats und Tropical House mit der sehr melancholischen Stimme von Will Rowland. Die Songs sind weniger verschachtelt als früher, dafür umso direkter, emotionaler und auch eingängiger. Wir hören jetzt gleich den Song Now You Know von Ebb.
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Machine Drum zusammen mit Freddie Gibbs, Cane Train, der Track hier bei Byte FM. Und wir gehen nun ein paar Jahrzehnte zurück in der Musikgeschichte. 1972 veröffentlichte der brasilianische Komponist Arthur Verocai ein Album, das damals nicht besonders viel Beachtung fand, heute aber als Meilenstein der brasilianischen Musik gilt. In nur 30 Minuten verbindet es Jazz, Bossa Nova, psychedelischen Folk und große orchestrale Arrangements. Seine zweite Karriere begann quasi in den 90ern, als Rapper und Produzenten wie MF Doom und Madlib seine Musik entdeckten und sampleten in ihren Tracks. Seitdem arbeitet Verocai unter anderem mit Bad Bad Not Good, Hiatus Coyote oder auch Tyler the Creator, um nur ein paar zu nennen. Und nun kommt er auch bald nämlich für ein exklusives Deutschlandkonzert in die Hamburger Elbphilharmonie. Das Ganze findet im Rahmen des internationalen Sommerfestivals statt. Am 19. August ist es soweit, präsentiert von Byte FM.

Okay, Nabucca do Sul heißt dieses Stück. Der brasilianische Musiker und Komponist kommt bald für ein Deutschlandkonzert nach Hamburg und spielt am 19. August in der Elbphilharmonie im Rahmen des internationalen Sommerfestivals, präsentiert von BytefM. Arthur Verocay, wie gesagt, Komponist, 1945 geboren, der hat mittlerweile aber auch schon mit vielen anderen MusikerInnen zusammengearbeitet, zum Beispiel Tyler, the Creator, Hiatus Coyote oder auch Bad Bad Not Good. Und die Kollaboration von Bad Bad Not Good und Arthur Verocay, die hören wir jetzt, das hier ist Love Proceeding.

Das war Childish Gambino mit dem Song Redbone hier bei BeatFM. Und um 21 Uhr, also in ein paar Stunden, hört ihr heute hier die Sendung Gastspiel. Unsere Sendung, in der MusikerInnen ihre Lieblingssongs vorstellen. Und das Allerbeste daran ist, sie moderieren diese Sendung selbst. Heute übernimmt das Bo. Er ist Mitglied von 5 Sterne Deluxe, hat mit Fettes Brot, den absoluten Beginnern und Deichkind zusammengearbeitet und ist außerdem natürlich auch solo aktiv. Seit den 90ern prägt er den norddeutschen Hip-Hop vor allem. Sein größter Solo-Hit, den kennt ihr sicherlich, Türlich, Türlich, Sicher, Digga, ist inzwischen 25 Jahre alt und ich habe den wirklich sehr lange nicht mehr gehört, ihr vielleicht auch nicht. Deshalb hören wir den jetzt, das hier ist das Bo.

Das Bo, tödlich, tödlich sicher, Ticker. 25 Jahre alt ist dieser Track mittlerweile schon und Das Bo präsentiert euch heute ab 21 Uhr eine Auswahl seiner persönlichen Lieblingssongs im Gastspiel hier bei WhiteFM.

Das hier war Musik von Magdalena Bay, Secrets of Fire, hier bei Byte FM. Ja, und ich verabschiede mich hier bei... Das hier war Musik von Magdalena Bay, Secrets

macht. Dazu schreibt er uns auch etwas, nämlich: Ich freue mich, wenn ich weiter die wunderbaren Inspirationen eurer Musik erleben darf. Sehr gerne, Sven, und wir erfüllen dir natürlich auch deinen Songwunsch. Japanik, und der Song ist quasi eine Abkürzung, die für die Manifestierung des Kapitalismus in unserem Leben ist, die Traurigkeit steht. Diesen Song hören wir jetzt. Ich verabschiede mich jetzt erstmal. Das war 10 bis 12 hier bei Byte FM. Im Anschluss geht es gleich weiter mit der Sendung Neuland. Mein Name ist Liz Remter und das hier sind jetzt Japanik.

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2: Ich bin Thomas Bleskin. Schwere Unwetter haben in Baden-Württemberg und weiteren Teilen Deutschlands zahlreiche Feuerwehreinsätze ausgelöst. In Karlsruhe wurde nach Polizeiangaben ein Mensch von einem umstürzenden Baum getötet.
3: Umgestürzte Bäume, vollgelaufene Keller und beschädigte Autos. Das Unwetter hat die Einsatzkräfte die ganze Nacht auf Trab gehalten. Allein in Karlsruhe gab es mehr als 250 Einsätze. Auch in anderen Teilen Baden-Württembergs mussten Feuerwehren und THW immer wieder ausrücken. Blitze sind eingeschlagen, Dächer wurden abgedeckt. Und das war wohl erst der Anfang, sagt der Deutsche Wetterdienst. Im Laufe des Tages wird es in vielen Regionen demnach wieder sehr ungemütlich. Zoe Tassovali, Redaktion.
2: Deutschland und Frankreich bauen ihre Zusammenarbeit bei der nuklearen Abschreckung aus. Bundeskanzler Merz und Präsident Macron beschlossen die erstmalige Beteiligung Deutschlands an einer französischen Nuklearübung. Die Kooperation soll nach Angaben beider Länder die nukleare Abschreckung der NATO ergänzen und stärken.
4: Wirklich gut lief es zuletzt nicht. Ein gemeinsames Kampfjet-Projekt ist krachend gescheitert. Aber beide Seiten wollen nun in anderen Bereichen zusammenarbeiten, auch über Frankreichs Atomwaffen reden, die Deutschland schützen könnten. Erst auf einem Militärflugplatz, dann auf einem Schloss. Harmonie demonstrieren ist angesagt, möglichst viel auf den Weg bringen. Denn bei den kommenden Wahlen in Frankreich tritt Macron nicht mehr an. Claudia Wächter, Nachrichtenredaktion.
2: Vor der schleswig-holsteinischen Ostseeküste ist möglicherweise erneut ein Buckelwal unterwegs. Die Sichtungen stammen aus dem Bereich vor Heiligenhafen. Nach Angaben des Deutschen Meeresmuseums reicht die Qualität der Fotos und Videos zwar nicht für eine eindeutige Bestimmung aus, Größe und Erscheinungsbild würden aber für einen Buckelwal sprechen. Vor der dänischen Ostseeküste war in den vergangenen Wochen immer wieder ein offenbar krankes Tier beobachtet worden. Das Interesse der Menschen in Deutschland an Mode ist einer Studie zufolge deutlich gesunken. Nach einer Umfrage des Instituts InnoFact im Auftrag des Verbands German Fashion informieren sich inzwischen 40% nicht aktiv über Kleidung, deutlich mehr als noch 2022. Zugleich verliert Nachhaltigkeit beim Modekauf an Bedeutung. Am wichtigsten bleiben für Verbraucher eine gute Passform, Komfort, Qualität und ein gutes Preis-Leistungs-Verhältnis. Zum Wetter, die aktuelle Vorhersage des Deutschen Wetterdienstes. Heute ist es oft bewölkt, vielerorts sind Schauer und einzelne Gewitter möglich. Von Südwesten her bis in den Nordosten gibt es teils kräftige Gewitter. Dabei drohen lokal Starkregen, Hagel und schwere Sturmböen. Im Nordwesten bleibt es meist trocken. Die Höchstwerte liegen zwischen 23 Grad an den Küsten und bis zu 30 Grad im Osten.
0: Das waren die Nachrichten. 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
5: Die Sendung mit den Neuerscheinungen der Woche. Heute führe ich euch dadurch. Ich bin Henning Tudor-Kirschbohm. Wir steigen ein mit Near Archives. Get Me Down.

Get Me Down von Near Archives neuem Album Emotional Junglist. Vor 2 Jahren hat die britische Produzentin für mich das erste genuine Jungle-Pop-Album, das wirklich zu gleichen Anteilen Jungle und Pop war, vorgelegt. Und der Zweitling ist nicht minder fantastisch geraten, ein Album voller Hits. Hat nichts vom Jungle Street Cred drangegeben, aber mehr Gitarren sind dazu gekommen. Vertical.

Near Archives in Neuland auf Byte FM. Von Kasabian hätte ich jetzt irgendwie so ein Rockalbum erwartet. Act 3 heißt die neue LP. Aber die Single Superpowers, die überrascht mich. Inspiriert hat sie, dass sie G-Funk gehört haben, beziehungsweise das erste Snoop Dogg-Album im Auto. Und der Song Superpowers ist genauso geworden, wie sie sich den vorgestellt haben, noch direkt im Auto, als die Inspiration da war.

Sensation. Das sind Helado Tropical, tropisches Eis. Der Name kommt daher, dass es eine Kooperation ist von dem Producer Helado Negro und Fabi Reiner von Reiner Tropical, Elektronikerband, beide aus den USA, aber mit hispanischen Wurzeln, und sie machten sich Gedanken über Sprache und Identität und einen eigenen Sound. Helado Tropical, selbstbetiteltes Album, gerade erschienen. Wir hören einen weiteren Track, Tocando.

Toxica, das ist Lido Pimienta von ihrem neuen Album Caribeña. Sie hatte vorher ein ganz, ganz anderes Album rausgebracht. La Belleza hieß das, im letzten Jahr ist es rausgekommen und da hat sie sich eben an klassische Musik gewagt, weil ihr jemand gesagt hat, das können eigentlich nur europäische Männer. steile These auch, aber jetzt ist sie zum Pop zurückgekehrt. Caribeña, das ist ein Kofferwort aus einmal der Karibik, karibischem Pop und Enya, der irischen New Age Sängerin. Wir haben noch einen Song daraus, Maria.

Sun Soapstone von Lightning Bug. Das Projekt einer Künstlerin aus Los Angeles namens Audrey Kang. Und ihre EP In Between Things, die hätte eigentlich laut allen Quellen schon längst draußen sein müssen. Kann sie jetzt aber nirgends finden. Das ist also nur eine Vorab-Single. Hat offenbar jemand gemurkst. Nicht gemurkst hat das Label Mexican Summer, als es Forsia gesigned hat. Von der gibt's eine schön verwaschene neue EP. I Was Here for a Moment heißt es und die ist definitiv jetzt draußen. Without Me, der Song.

Joanne von Sayas, fantastischer Song von einer fantastischen EP des Projekts, des Solo-Projekts von Saya Uehno, ist eine Hälfte der Band Tennis Codes. Die haben beide tatsächlich, also sie und ihr Mann Takashi, eine EP und ein Album rausgebracht, aber ich fokussiere mich hier auf Sayas, denn das ist einfach sehr viel besser geworden. Das andere ist auch nicht schlecht, aber das hier ist richtig toll. Rhythmisch interessant. Kamika.

Kamika, eines von vier Stücken auf der neuen EP von Sayas, Saya Uno von den Tennis Coats, nicht auf den Streaming-Diensten. Ich habe mir das Ding gekauft. Ja, und drei von diesen vier Stücken sind überragend. Überragend, also das eine Stück, das auch nicht schlecht ist. Und der Hit daraus ist Yukito, fast schon kinderliedhaft.

New Beginnings von Yardakt und es ist nahe nicht wirklich ein Neuanfang auf ihrem Album You're Gonna Need a Little Music, aber doch nicht die erwartete oder erwartbare Richtung, in die sie sich entwickelt haben, sind bisschen von diesem Post-Punk mit Sprechgesang weg, aber eben nicht in eine poppigere Richtung, sondern es ist krachiger, ein bisschen düsterer geworden. Apropos düster, Tricky macht auf seinem Album Different When It's Silent eigentlich genau das, was man erwartet. Das ist düster und ja, genau das, was man erwartet, macht er aber gut.

Now You Know aus unserem Album der Woche Shallow Hits von Ebb. Londoner Trio, seit ungefähr 2 Jahren ziemlicher Hype um die Band und jetzt haben sie endlich ihr erstes Album rausgebracht. Haben sich mal beschrieben als Brian Wilson meets Death Grips. Da sind sie vor allen Dingen vom Death Grips Element so ein bisschen weg. Ist weniger noisy geworden, leichter, poppiger, aber immer noch experimentell. Einer meiner Favoriten daraus, Book That You Like.

Book That You Like aus unserem Album der Woche Shallow Hits, einer LP, von der ich seit Monaten weiß, die seit einer Woche auch schon draußen ist. Und trotzdem ist es mir erst jetzt eben gerade aufgegangen, dass der Name Shallow Hits, also flache Hits, mit dem Namen der Band zusammenhängen könnte, nämlich Ebb. Und noch ein

Colin von Sid, der früheren Odd Future Haus- und Hofproduzentin und Stimme von The Internet, die nach 4 Jahren ein heiß erwartetes neues Soloalbum namens Beard veröffentlicht hat. Ihr Internet-Kollege Steve Lacy hat auch ein neues Album draußen, dazu kommen wir später auch hier in Neuland. Aber jetzt nochmal ein weiterer Song von Sid, Too Many Days.

The Hallelujah Trail, das ist Charlie Crockett, der noch immer coolste Cowboy auf der Ranch der Country-Musik. Der 3 Alben mit Major-Label im Rücken veröffentlicht hat, aber dann wieder unabhängig geworden ist. Und bei diesem Album Clovis, da gab es so einen Streit mit dem ehemaligen Major-Label. Die LP war schon auf den Streaming-Diensten, wurde dann aber wieder runtergenommen wegen dieses Rechtsstreits. Und Charlie Crockett hat dann einfach die CDs auf der Straße verteilt, umsonst. Oder auch mit einem Team bei einem Festival. Wie gesagt, coole Sau. Ihr hört Neuland auf Byte FM. Das ist ein Stück vom neuen Album von Earth Eater. 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

You Now, das ist eine japanische Kooperation von The Firefly Clan und Toshiyuki Yasuda. Light and Echo heißt das Album und in Klammern Ambient Folk. The Firefly Clan, das ist Toshihito Tsushima, verwurzelt in Gnawa-Musik und in Blues. Und zu den Stücken spielt dann Toshiyuki Yasuda. Gedämpftes Piano hat alles auch eine sehr schön verwaschene Atmosphäre. Deswegen noch ein Song aus Light and Echo Ambient Folk hier in Neuland auf Byte FM, Little Foot.

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1: Is It Cool von Steve Lacy, der andere Musiker neben Sid aus der Band The Internet, der heute ein Album rausgebracht hat. Oh Yeah heißt es, beziehungsweise Oh Yeah mit Fragezeichen. Hinterlässt bei mir auch ein paar davon, von den Fragezeichen. Es hat durchaus seine Längen, ist aber kein schlechtes Album geworden. Ich finde, am hellsten strahlt es, wenn das so ja Panda Bear oder gar Beach Boys-hafte Momente hat, wie hier in Show You Me. Allgemein finde ich, ein bisschen weniger Schlafzimmer-Vibe hat Oh Yeah gut getan.

Summer Fun von Ezra Guba von dem Album zusammen mit Paco Moreno, Let's Party Again. Das ist eine Veröffentlichung auf dem sehr fleißigen und angeblich auf den Fidschi-Inseln beheimateten Vaporwave-Label Bogus Collective. Sehr schöne, also hat was Hörspielhaftes und ist ansonsten spät 80er bis früh 90er Florida Strand Vibes, aber eben durch den Vaporwave Wolf gedreht, wie auch dieses Stück hier, das ganz ähnlich heißt wie das Original, das ihm zugrunde liegt. In diesem Fall heißt es Good Vibes.

Ja, ich habe selber schon mal rausgefunden, dass Good Vibes von Inner City verlangsamt eine ganz eigene Magie entfaltet. Hier von Ezra Guba. Ihr hört Neuland auf Byte FM. Es gibt eine neue EP von Dottura Dupro, in Angola geboren und jetzt in Setúbal in Portugal ansässig. Dort wohnt auch Dicanto Junior. Haben eine EP namens Patrimonio gemacht. Daraus hören wir Lisa.

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1: Did I dream it? Das ist Daisy Bell, die mit gebrochenem Herzen zu Hause saß und ihr Vater empfahl ihr dann, ihre Gefühle doch in die Musik zu stecken. Und widerwillig hat sie eigentlich nur die Produktionssoftware aufgemacht, aber dann war schnell eine EP beisammen. La Deseable heißt sie, von Daisy Bell. Auf dem Label von System Olympia erschien Okay Nature. Und noch einen weiteren Song daraus, Tears You Cry, zusammen mit Rainen.

Tears You Cry von Daisy Bell aus der neuen EP La Deseable. Wir bleiben noch für einen weiteren Track auf der Tanzfläche. Auch oldschoolig und deephausig sogar ist die neue EP von Ben Hickson. The Vision heißt sie. Und das Stück Why Do You Get So Nervous?

Astral Echoes von Maya Ongaku, deren Album Nothing Space Music erst noch erscheint im August auf dem Label Guru Brain. Aber eben dort ist auch jetzt schon draußen die neue LP des ehemaligen Duos, jetzt Trios. Sie haben ihren Sohn dazu geholt, das koreanisch-japanische Paar Tengger. Das Album heißt Sky. Ich heiße Henning Tudor Kasboom. Das Stück hier heißt Blue. Ich wünsche euch viel Vergnügen im weiteren Programm hier auf Byte FM. Bis bald. Ciao.

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3: Ich bin Thomas Bleskin. Schwere Unwetter haben in Baden-Württemberg und weiteren Teilen Deutschlands zahlreiche Feuerwehreinsätze ausgelöst. In Karlsruhe wurde nach Polizeiangaben ein Mensch von einem umstürzenden Baum getötet.
4: Umgestürzte Bäume, vollgelaufene Keller und beschädigte Autos. Das Unwetter hat die Einsatzkräfte die ganze Nacht auf Trab gehalten. Allein in Karlsruhe gab es mehr als 250 Einsätze. Auch in anderen Teilen Baden-Württembergs mussten Feuerwehren und THW immer wieder ausrücken. Blitze sind eingeschlagen, Dächer wurden abgedeckt. Und das war wohl erst der Anfang, sagt der Deutsche Wetterdienst. Im Laufe des Tages wird es in vielen Regionen demnach wieder sehr ungemütlich. Zoe Tassovali, Redaktion.
3: US-Präsident Donald Trump hat wenige Monate vor den Zwischenwahlen zum Kongress erneut Zweifel an der Verlässlichkeit des amerikanischen Wahlsystems geschürt. In einer Fernsehansprache behauptete er, China habe seit 2020 in großem Stil Wahldaten gestohlen und Journalisten für kritische Berichte bezahlt. Belege aus Geheimdienstinformationen sollen demnach veröffentlicht werden. DGB-Chefin Jasmin Fahimi erwartet zunehmende Arbeitsausfälle durch Extremtemperaturen. Sie fordert deshalb ein neues Hitzeausfallgeld.
5: Mittlerweile klagt jeder Dritte über Hitzestress im Job, gerade bei schwerer körperlicher Arbeit und wenn Zeitdruck besteht. Pflegekräfte, Paketzusteller und Einsatzkräfte hätten es bei hohen Temperaturen oft sehr schwer, so Fahimi. Jeder Hitzetag kostet die Wirtschaft 431 Millionen Euro. Da könne man es sich nicht mehr leisten, untätig zu sein. Nötig sei mehr Hitzeschutz. Gleichzeitig könnten die Firmen auch anderweitig vorsorgen, so die DGB-Chefin, durch Verschattung und bereitgestellte Getränke oder auch indem kurzfristig die Kleiderordnung gelockert wird. Tanja Wagner, Nachrichtenredaktion.
3: Netflix hat in diesem Jahr nach eigenen Angaben bei rund 300 Produktionen künstliche Intelligenz eingesetzt. Co-Chef Sarandos sagte, damit würden unter anderem Menschenmengen oder historische Schlachtszenen erzeugt, die sonst oft aus Zeit- oder Kostengründen nicht realisiert würden. KI sei dabei lediglich ein Werkzeug für Filmschaffende. Trotz steigender Umsätze und Gewinne geriet die Netflix-Aktie nach Vorlage der Quartalszahlen unter Druck. Zum Wetter die aktuelle Vorhersage des Deutschen Wetterdienstes. Heute ist es oft bewölkt, vielerorts sind Schauer und einzelne Gewitter möglich. Von Südwesten her bis in den Nordosten gibt es teils kräftige Gewitter. Dabei drohen lokal Starkregen, Hagel und schwere Sturmböen. Im Nordwesten bleibt es meist trocken. Die Höchstwerte liegen zwischen 23 Grad an den Küsten und bis zu 30 Grad im Osten.
1: Das waren die Nachrichten. 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

How long will I be waiting? The Parade, waren das hier im Beide-Filme-Magazin. Kurz nach zwei am Freitagnachmittag. Und ich bekomme Besuch hier im Studio heute. Und zwar von Wu Zhouling aus China. Die Komponistin, DJ und Produzentin ist seit mehr als 20 Jahren musikalisch aktiv. Ihre neueste Veröffentlichung, das Album Uncharted 1 and 2, das ist im März erschienen. Jetzt ist sie gerade in Europa und für ein paar Termine in Deutschland unterwegs, nachher hier im Studio zu Gast. Los geht's hier im Magazin jetzt erstmal mit Wet Leg, Mange Tout im The Dare Remix.

Bei der Fernmagazin gleich 14:45 und das war Niloufar Janja mit Stabilize. Wir bleiben in England. Anfang des Jahres gab es von Dry Cleaning ein neues Album. Die Band um Sängerin Florence Shaw aus London. Und gerade haben sie noch ein paar neue Tracks für eine Deluxe Edition ihres aktuellen Albums Secret Love veröffentlicht. Das von Kate Le Bon produzierte dritte Album von Dry Cleaning, das ist im Januar erschienen. Jetzt gibt es mit Grass und I Have the Key zwei unveröffentlichte Tracks aus den Aufnahmesessions zum Album. Und hier sind Dry Cleaning mit Grass.

Dry Cleaning mit Grass, einer von zwei neuen Tracks, die die Band um Sängerin Florence Shaw aus London gerade für eine Deluxe Edition ihres aktuellen Albums Secret Love veröffentlicht hat, gerade eben erschienen. Ihr hört das Spotify-Magazin und hier ist Sudan Archives, My Type.

Automatic Is It Now. Das Trio aus Los Angeles hat im September 2025 ihr drittes Album mit demselben Titel Is It Now veröffentlicht. Damit sind sie auf Tour aktuell und kommen im August für 2 Termine nach Deutschland. Präsentiert von BYTE.FM könnt ihr Automatic am 27. August im Molotow in Hamburg live erleben. Am 28. August sind sie dann noch beim Popkulturfestival in Berlin. Ihr hört das BYTE.FM Magazin und wir bleiben musikalisch kurz in Los Angeles. Hier ist Pink Stiletto mit Bonanza.

Boomerang, Jamila Woods aus Chicago ist das hier im BeiteFM Magazin. Und aus Chicago geht's jetzt hier nach London. Seit mehr als 2 Jahrzehnten ist The Cinematic Orchestra zwischen Jazz und Electronica aktiv. Seit dem Debütalbum Motion aus 1999 hat die von Jason Swinscoe in London gegründete Band unzählige KünstlerInnen, wie zum Beispiel Floating Points oder auch Kamasi Washington, inspiriert. Auf 4 Studioalben beim Label Ninja Tune veröffentlicht, hat The Cinematic Orchestra cineastische Klanglandschaften entworfen und einen Querschnitt aus diesem Werk, den gibt es am 16. August im Rahmen des Internationalen Sommerfestivals von Kampnagel in der Elbphilharmonie in Hamburg. Hier The Cinematic Orchestra mit Moses Sumney, To Believe.

to Believe, the Cinematic Orchestra, zusammen mit Moses Sumney hier. Ein Track vom gleichnamigen Album To Believe, 2019 erschienen, das fünfte Album von The Cinematic Orchestra aus London. Und ein Querschnitt aus dem Werk von Cinematic Orchestra. Den gibt es am 16. August live zu erleben und zwar in Hamburg im Rahmen des Internationalen Sommerfestivals von Kampnagel. Aber nicht auf Kampnagel, sondern in der Elbphilharmonie. Ihr hört das Beide Filmmagazin und hier ist Princess Chelsea, The Cigarette Duet.

Cannabis Sonic Boom mit dem Track Graveyard hier im Beitefeld Magazin am Freitagnachmittag, gleich 3:15. Unser Track des Tages heute am Freitag ist ein gemeinsamer Track zwischen Latin Rhythmen und Technobeat von Ela Meines und Nick Leon. Ein Vorbote einer gemeinsamen EP der beiden. Mit der Single Espiral kündigen die ElektronikproduzentInnen Ela Meines und Nick Leon eine gemeinsame EP an. Und es ist nicht das erste Mal, dass die kolumbianische Musikerin und Sängerin auf den US-amerikanischen Produzenten trifft. Mittlerweile wohnen beide in New York, aber kennengelernt haben sie sich 2024 in Mexiko-Stadt. Und seitdem ist Ela Meines auch schon auf einem Track von Nick Leon zu hören gewesen. Und umgekehrt, Nick Leon produzierte Remixe von ihrem Album Dia. Jetzt also die erste gemeinsame Single von einer kommenden gemeinsamen EP. Unser Track des Tages, Espiral.

unser Track des Tages hier bei Byte FM, eine gemeinsame Single der kolumbianischen Sängerin und Produzentin Ella Maines zusammen mit Nick Leon, Produzent aus New York in den USA. Und diese Single ist ein Vorbote einer gemeinsamen EP der beiden Que les paso amis amigos von Ella Maines und Nick Leon, erscheint am 7. August. Und diese vorab veröffentlichte Single Espiral, heute unser Track des Tages hier bei Byte FM. Ihr hört das Magazin und hier Nia Archives mit Out of Options.

Nothing Matters, The Last Dinner Party waren das hier im Byte FM Magazin. Und wir sind noch mittendrin in der Festivalsaison und ein Umsonst- und Draußen-Festival, was es seit 47 Jahren gibt, ist das Woodsrock Festival in Hamburg am Eichbaumsee. Das Woodsrock Festival, das sucht dieses Jahr noch ehrenamtliche HelferInnen für die diesjährige Ausgabe. Dazu gleich mehr. Hier gibt es jetzt erstmal einen der Headliner beim diesjährigen Woodsrock. Hier sind 24/7 Diva Heaven mit These Days.

0: 24/7 Diva Heaven aus Berlin waren das hier. These Days, ein Track von ihrem zweiten Album Gift. Und 24/7 Diva Heaven sind eine der Bands beim diesjährigen Woodsrock Festival, ein Umsonst- und Draußen-Festival in Hamburg am Eichbaumsee mit Musik, Kunst und Kultur. Und das Woodsrock Festival sucht noch ehrenamtliche HelferInnen für die diesjährige Ausgabe. Vom 7. bis 9. August findet die statt. Seit 47 Jahren machen Freiwillige dieses Festival möglich. Und das kann beim Auf- oder Abbau sein, dem Kinderfest oder beim Catering. Wer mitmachen, wer helfen möchte, kann eine Mail an mitmachen@woodsrock.de schreiben. Und dieses Jahr außerdem mit dabei beim Woodsrock Festival ist das Knarf Relim Orchestra. Hiermit, die Mieten sind zu hoch, vom Album Kritik der Leistungsgesellschaft aus 2024.
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1: 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Das Knaf Rellum Orchestra war das, einer der Acts beim diesjährigen Woodstock Festival vom 7. bis zum 9. August in Hamburg am Eichbaumsee. Umsonst und draußen. Und damit das Ganze stattfinden kann, werden noch ehrenamtliche HelferInnen für das Woodstock Festival gesucht. Seit 47 Jahren machen vor allem die ehrenamtlichen HelferInnen dieses Festival möglich. Wenn ihr mitmachen wollt, wenn ihr helfen wollt, schreibt eine Mail an mitmachen@woodstock.de. Ihr hört das Beide-Film-Magazin und hier sind The Cure mit Lullaby.

Nusantara Beat waren das hier im Beitefam Magazin. Und hier geht's jetzt zurück in die 80er musikalisch nach New York zum Hip-Hop-Duo Gangsta. Denn der Rapper und Produzent Guru, bürgerlich Keith Edward Elam, er wäre heute 65 Jahre alt geworden. Geboren ist er in Boston und das Hip-Hop-Duo Gangsta gründete er 1987 in New York. Nach einigen Line-Up-Wechseln veröffentlichte Guru zusammen mit DJ Premier das erste Gangsta-Album No More Mr. Nice Guy. Und daraus gibt's jetzt hier den Titeltrack.

No More Mr. Nice Guy. 1989, das gleichnamige Album von Gangsta. Gangsta gelten als Vorreiter des härteren Hip-Hop aus New York und haben auch popkulturell Spuren hinterlassen, zum Beispiel im Soundtrack eines Spike Lee-Films oder auch der Serie Luke Cage. Guru, eine Hälfte des Duos Gangsta, wäre heute 65 Jahre alt geworden. 2010 ist Guru an den Folgen eines Herzinfarkts gestorben. Mit seinem Solo-Projekt Jazzmatazz veröffentlichte Guru ab 1993 vier Alben, arbeitete mit verschiedensten KünstlerInnen zusammen, unter anderem mit dem französischen MC Solar. Hier 1993 vom Album Jazzmatazz Volume 1, Le Bien, Le Mal.

Le Bien, Le Mal, Guru und MC Solar sind das hier von Jazz Matters Volume 1. Guru, der US-amerikanische Rapper, er wurde mit Gangster, dem Rap-Duo, bekannt. Ab 1993 veröffentlichte er 4 Alben als Jazz Matters und heute wäre er 65 Jahre alt geworden. Ihr hört das Beide-Fan-Magazin und hier ist Marvin Gaye, Try It, You Like It.

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1: 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Noga Erez aus Israel war das hier im BeiteFam Magazin. Und am 20. August, da könnt ihr Christa Papista live erleben in Hamburg auf Kampnagel im Rahmen des Internationalen Sommerfestivals mit Eurodivas, so wie ihr gleichnamiges Album, bringt Christa Papista ein Konzert zwischen experimenteller Musik, Ritual und Performance in den Club. Verwurzelt in ihrer Kindheit auf Nikosia, Zypern, bringt die in Berlin lebende Künstlerin mediterrane Einflüsse mit Eurotrash, Drum and Bass, Girl Techno und Punk zusammen. Und wir hören jetzt hier Christa Papista von ihrem aktuellen Album Eurodivas. Im Februar erschienen jetzt hier mit Salamina.

Salamina. Christa Papista ist das hier, die in Berlin lebende Künstlerin aus Zypern, von ihrem Album Euro Divas, das ist im Februar erschienen. Und damit ist sie live zu Gast am 20. August in Hamburg auf Kampnagel im Rahmen des Internationalen Sommerfestivals. Ihr hört das Beite für Magazin und hier ist Modular mit ihrer Version von Goldener Reiter.

International Music waren das hier. Guter Ort, ein Track von ihrem dritten Album Endless Rüttenscheid. 2024 ist das erschienen und ihr könnt International Music live erleben im August in Berlin im Festsaal Kreuzberg. Am 22. August spielen sie dort, präsentiert von Byte FM. Ihr hört das Magazin und hier Fontaines DC mit Favorite.

1980, Young Marble Giants waren das mit Brand New Life. Ihr hört das beide für Magazin und wir bleiben musikhistorisch in den 80er und auch 90er Jahren, denn Lou Barlow wird heute 60 Jahre alt. Der US-amerikanische Musiker und Songwriter aus Dayton, Ohio. Er wurde als Bassist von Dinosaur Jr. in den 80er Jahren bekannt, inspirierte zahlreiche Alternative Rock- und Grunge-MusikerInnen. Nach der ersten Auflösung von Dinosaur Jr. fokussierte sich Lou Barlow auf seine 1986 gegründete Indie-Rockband Sabado, die als wegweisend im Bereich des Lo-Fi gilt. Und die gibt's jetzt hier, Sabado vom Album Bake Sale aus 1994.

Magnet's Coil, ein Track von Sabado von ihrem Album Bakesale aus dem Jahr 1994. Lou Barlow, der Kopf hinter Sabado, er wird heute 60 Jahre alt. Der US-amerikanische Musiker und Songwriter wurde als Bassist von Dinosaur Jr. zusammen mit Jay Maskis und Murph in den 80er Jahren bekannt. Und ab den Nullerjahren veröffentlichte Lou Barlow auch unter seinem eigenen Namen Musik. Seit 2005 ist das Original-Line-Up von Dinosaur Jr. wieder vereinigt. Lou Barlow ist trotzdem auch immer noch als Solokünstler aktiv. Und Lou Barlow ist auch immer wieder in der Dinosaur Jr. Diskografie auf einzelnen Songs an den Vocals zu hören. Zum Beispiel auf dem letzten Album von Dinosaur Jr., Sweep It Into Space aus 2021. Hier der Track Garden.

Dinosaur Jr. mit Garden, ein Track von ihrem letzten Album Sweep It Into Space aus 2021. Lou Barlow, der Bassist von Dinosaur Jr., war hier an den Vocals zu hören. Der US-amerikanische Musiker und Songwriter aus Dayton, Ohio, der als Bassist von Dinosaur Jr. bekannt wurde, auch als Solokünstler unter eigenem Namen veröffentlicht und auch Kopf der Band Sabado war, er wird heute 60 Jahre alt. Ihr hört das BeiteFM Magazin und hier

Ein Track von unserem Album der Woche hier bei BYTEFM. App waren das mit Moving On, ihr Debütalbum. Das ist gerade erschienen und heißt Shallow Hits. Und auf diesem Debütalbum Shallow Hits verabschieden sich App aus London ein bisschen vom Noise ihrer Anfangstage und liefern eine Sammlung an sommerlichen Pop-Tracks. Pop, aber mit eigenen Mitteln, wie eben gerade gehört. Das BYTEFM-Album der Woche ist Shallow Hits von der Band App. Die haben wir eben gehört. Hier im BYTEFM-Magazin gibt's jetzt Sivu mit Constant Flux.

Missy Elliott von ihrem Debütalbum Super Duper Fly aus 1997 ist das hier im Beidefem Magazin. Und wir bleiben im Rap, springen aber nach Hamburg und in die Gegenwart. Das Rap- und DJ-Kollektiv Banger Fabrik, bestehend aus Emma, Maelo, Nebu, Melle, Celia, Schwester, Sera und Roof, räumt seit 2023 die deutschsprachige Rap-Landschaft von Hamburg aus auf. Ihre Konzerte sind schnell ausverkauft, deswegen gibt es ein extra Sommerfestival-Konzert auf Kampnagel, umrahmt von einem DJ-Set der Sommerfestival-Club-Musikkuratorin Jada. Das Ganze findet statt am 21. August auf Kampnagel in Hamburg im Rahmen des internationalen Sommerfestivals und unter anderem bestimmt auch mit der neuesten Banger Fabrik Single live zu erleben. Im Mai ist sie erschienen. Vier Schlampen, hier sind Banger Fabrik.

Die neueste Single von Banger Fabrik aus Hamburg ist das hier im Beidefilm Magazin. Und Banger Fabrik könnt ihr live erleben am 21. August auf Kampnagel in Hamburg im Rahmen des Internationalen Sommerfestivals. Ihr hört das Beidefilm Magazin und hier ist Empress Of mit Feminine.

Empress Of war das mit Feminine. Ihr hört das beide vom Magazin und ich bekomme gleich Besuch im Studio von Wu Zhuling. Die chinesische Komponistin, DJ und Produzentin ist seit mehr als 20 Jahren musikalisch aktiv. Ihre neueste Veröffentlichung, das Album Uncharted 1 and 2, ist im März erschienen und fasst zwei EP-Hälften in einer Compilation zusammen. Gerade ist sie in Deutschland auf Tour für zwei Termine, heute Abend in Hamburg im Haus 73 live zu erleben und gleich hier im Studio im Interview.

0: Wujoling ist das hier mit dem Track Station 2020 von ihrem Album Uncharted aus 2023. Wujoling, die chinesische Komponistin, DJ und Produzentin, in den Nullerjahren als Sängerin und Musikerin der Indie-Electronic-Trip-Hop-Band Wednesday's Trip und seit ca. 10 Jahren als Solokünstlerin und Produzentin aktiv. Mit ihrer Musik zwischen Ambient, Downtempo, Techno und Indie-Einflüssen ist Wujoling eine Pionierin der chinesischen Live-Elektro-Szene, war unter anderem in Japan, Neuseeland und auch den USA schon auf Tour. Gerade ist sie hier unterwegs mit ihrer neuesten Veröffentlichung, das Album Uncharted 1 and 2 im März erschienen, das fasst 2 EP-Hälften in einer Compilation zusammen. Heute Abend ist sie in Hamburg und jetzt hier bei mir im Studio. Hi,
1: hi.
0: Nice to have you.
1: Good to be here.
0: Yeah.
1: I'm so excited.
0: So we already listened to some of your music. Can you tell us a little bit about yourself? How and when did you start making music?
1: Well, as you already said, I'm a producer and I used to play in a band called Wednesday's Trip. So like for about 10 years, I've been making all kinds of electronic music. But my band was kind of trip-hop, indie-pop band. I also cooperate with some other producers to make dub music, IDM, all kinds of, yeah. I learned playing guitar like really pretty young when I was in the college. Then from then on, I played in a university band. And also I taught myself bass, drums, and piano, yeah. And including the instrument I'm using now. Yeah, it's pretty a long way coming here.
0: Let me just say a few words in German. Also sie hat angefangen mit Gitarre und hat dann eigentlich alle Instrumente mal ein wenig gespielt und gelernt bei ihrer Band Wednesday's Trip, die sich so zwischen, wie gesagt, Indie, Electronic, Trip-Hop bewegt haben. Da hat sie auch verschiedene Instrumente gehabt und hat aber auch immer schon mit anderen MusikerInnen kollaboriert, unter anderem auch mal ein bisschen sich im Dub ausprobiert. Jetzt ist sie solo unterwegs. So you had kind of a classic kind of path that you took from learning your first instruments. Yeah. Did you have any teachers or was it all like DIY?
1: Just all taught myself.
0: Yeah.
1: DIY, yeah. And also learn from other artists. Yeah.
0: Yeah. And that kind of corresponds to now you're doing your own thing. You do collaborate with other artists, but you're mainly a solo artist,
1: yeah,
0: right?
1: Yeah, right. Yeah.
0: Wir hören jetzt nochmal einen Track von Wujolings allerneuester Veröffentlichung, der EP Uncharted 2, jetzt zusammengefasst in dem Album Uncharted 1 und 2. Hier ist Solar Lab.

0: Solar Lab, ein Track von Wu Zhuling, die chinesische Komponistin, DJ und Produzentin. Und von ihrer neuesten Veröffentlichung ist das hier, der EP Uncharted 2, zusammengefasst jetzt in einem Album Uncharted 1 und 2, zwei von ihren aktuellsten EPs. Wu Zhuling ist gerade in Deutschland auf Tour, zwei Termine, heute in Hamburg, und sie sitzt jetzt hier noch bei mir im Studio. We already just mentioned your old former band Wednesday's Trip, and it had a lot of different influences, some of which I feel like you can still hear a little bit in your solo releases, like in the track that we listened to. I feel that kind of like comes through in your music. And so I was asking myself, how did you get into producing and recording your own solo material?
1: Yeah, producing is kind of a natural progress for me. It's just like me playing in a band, and I can play multiple roles, like jamming with myself. For example, I play some pad in the beginning as the foundation, then I play the role of drummer, I make some beats, then later I turn into a keyboard player, adding more melodies with synths. That's like the whole jamming and producing this is quite easy because I also played in a band before, and I also wrote the songs for my band. Then later I learned some skills like online from YouTube, whatever, about mixing and mastering. Then
0: Ja, also Wu Zhuling sagt, dass es eigentlich relativ natürlich zu ihr gekommen ist, das selber produzieren und das sich selbst aufnehmen und ihre eigenen Solo-Sachen aufzunehmen, da sie ja vorher in Bands gespielt hat und auch dort Songwriterin war und sowieso schon eigentlich alle Rollen einmal durchgespielt hat. Und da auch wieder viel DIY, sie hat sich das Mixen und auch das Produzieren teilweise, wie sie sagt, durch YouTube-Videos auch unter anderem beigebracht. I read somewhere that you were at first didn't really want to work with computers, you know, and I think that's a kind of a funny thing, and that's also kind of corresponding to how you perform these days, right? You don't have a computer on stage.
1: No, I don't have. For a long time I reject using softwares on stage.
0: Yeah.
1: But if you want to produce, of course you have to use the laptop, use the computer, use the DAWs. Yeah, but on stage, I prefer just some hardware instruments, and I can really like tweak the buttons or play the keyboard myself. It's all based on my experience playing a band before.
0: Ja, fürs Aufnehmen braucht sie natürlich ihren Computer. Am Anfang wollte sie eigentlich gar nicht so richtig mit Computern arbeiten, da sie ja auch aus dem instrumentbasierten, also Gitarre, Schlagzeug, Bass-Kontext und auch aus Band-Kontexten kommt. Und jetzt natürlich sagt sie, fürs Produzieren ihrer Musik, da braucht sie den Computer schon. Aber bei ihren Live-Auftritten, da arbeitet sie tatsächlich nur mit Hardware, mit Synthesizern und Drum-Machines und solchen Geräten. Dazu gleich noch mehr. Wir hören jetzt noch einen Track von Wu Zhulings Album Reverie aus 2024, Valley, der Track.

0: Ihr hört das Baltefan-Magazin und das hier ist Wu Zhuling mit Valley, ein Track von ihrem Album Reverie aus 2024. Wu Zhuling, die chinesische Komponistin, DJ und Produzentin. Sie ist gerade auf Tour, heute Abend in Hamburg im Haus 73 live zu erleben und gerade noch hier bei mir im Studio. Wir haben gerade schon darüber gesprochen, Wu Zhuling benutzt live in ihrem Setup keinerlei Software, sondern nur Hardware. Was das genau bedeutet, das will ich Sie jetzt mal fragen. So we already talked about your live setup a little bit, and can you tell me, like, what instruments, what equipment do you actually have on stage when you are on tour like this right now?
1: Yeah, nowadays I use like four pieces of major like instruments. The most important one is Electron's Octatrack. It's like a sampler, also sequencer, and it sends out the sync, like clock information to all the other instruments. So it's kind of like a brain of the
0: brain of the setup.
1: Yeah, right. Yeah. And I also use Electron Syntax. It's a synth, and I use it to make synth sound and also some beats. Mm-hmm. Like a synth drum machine. And another drum machine from Berlin brand, it's called MFB, Tanzbär. It's a German word, Tanzbär, I guess. Yeah, and I use it for more than 10 years, really reliable and very good sound. But it's an analog drum machine and another analog synth, it's Cox Minilog.
0: Yeah.
1: These four.
0: Also sie hat einen Sampler auf der Bühne, ich glaube sogar zwei, wenn ich sie richtig verstanden habe, two Drum Machines, eine von den Drum Machines analog und dann auch noch einen analogen Synthesizer. Also eigentlich ein kompaktes Setup, mit dem sie wirklich einen Sound kreiert, der nicht so kompakt klingt. So, I read a quote of yours saying that every show live set is kind of completely different to the last one. And the setting kind of inspires your performance. What are the factors, the circumstances that can be different for you with each show?
1: Firstly, I think not totally complete, but I do like when I do the make the playlist, I will consider the venue, the sound effects, and also the time slot I'm going to play. So I will consider this situation, for what kind of people I'm going to play my music.
0: So do play very different contexts, right?
1: Right. I also play like for some ambient events, like outdoor in a park, or also in a art gallery, some art space in front of some installations, and a lot of clubs also. So normally I will like prepare a playlist according to these specific situations. And also during the play, I will also feel like encouraged by the vibes from the audience. 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And if the audience are not really into my music, I will also feel a little bit disappointed.
0: Of course. Ja, also Wu Zhuling sagt, dass die Konzerte von ihr ganz verschieden sein können. Das liegt unter anderem auch daran, dass sie in ganz vielen verschiedenen Kontexten auftritt. Manchmal bei Ausstellungen, manchmal bei Ambient-Events. Das kann auch mal Open-Air sein. Also auf jeden Fall nicht nur in Clubs. Und gerade da passt sie dann ihre Playlisten, ihre Song-Track-Abfolgen für den Abend an. Und was natürlich auch ein Faktor ist, ist das Publikum und auch die Energie des Publikums und der Sound. Wenn sie sich gut hört, dann geht es mehr nach vorne für sie und andersherum ist sie oft ein wenig verunsichert. Heute Abend ist sie auf jeden Fall in Hamburg live zu erleben im Haus 73 und morgen in Berlin im Ohm. Wu, you just told me you've already been on tour for a while. How long?
1: Yeah, already for 1 month.
0: Wow. So yeah. These are the last two shows of the tour in Hamburg and Berlin. Yeah. So you're probably going to have some extra energy to put in there, right?
1: Yeah, yeah. Actually, these two shows are the ones I really looking forward to because this one in Hamburg is actually my first show here. And I will play a club concert. It's about 1.5 hours. And I will like try to include all my best stuff.
0: Ja, ja, also heute Abend ein Best-of-Club-Set von Wu Zhuling im Haus 73 in Hamburg und morgen ist sie dann in Berlin im Ohm live zu erleben. Have a great show and a great rest of your tour. Wir hören jetzt noch einen Track von Wu Zhuling. Hier ist sie mit The Signal.

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Nabiha Iqbal, This World Couldn't See Us. Ihr hört das Byte FM Magazin und hier jetzt gleich einen Songwunsch eines neuen Freunds von Byte FM. Sebastian Labs ist vor kurzem Freund von Byte FM geworden, das heißt Mitglied in unserem Förderverein. Und er wünscht sich Evax and Ratatat mit dem Track B.E.O. Das ist ein neuer Track des Produzenten und Musikers Evan Mast, bekannt als eine Hälfte des Duos Ratatat aus New York. Vom Album Just Like Fire, das ist gerade Ende Juni erschienen. Hier ist für Sebastian Labs der Track B.E.O. Der Track B.E.O.

BEO, ein neuer Track von Evax und Ratatat und ein Songwunsch von Sebastian Labs. Er ist vor kurzem Freund von ByteFM geworden, das heißt Mitglied in unserem Förderverein. Sebastian, vielen Dank für deine Unterstützung in unserem Förderverein und vielen Dank natürlich auch für den Songwunsch. Das war das ByteFM Magazin am Freitagnachmittag. Um 17 Uhr hört ihr hier gleich die Nachrichten und dann folgt im Stream das Taz-Mixtape mit Lars Florian Weiklang. Wenn ihr in Hamburg UKW oder den Hamburg Stream hört, dann folgt hier gleich der Konzertkalender mit Marius Magor. Am Mikrofon war Friederike Herr. Ich verabschiede mich, wünsche euch noch einen schönen Freitag und ein gutes Wochenende. Hier geht's nochmal ins Jahr 1977. Hier sind Fleetwood Mac, You Make Loving Fun.

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10: Ich bin Dirk Zeitler. Bundeskanzler Merz hat Frankreichs Staatspräsident Macron eine enge Partnerschaft zugesagt. Die Freundschaft zu Frankreich und der gemeinsame Einsatz für ein einiges Europa sei der Kern der deutschen Außenpolitik, sagte er zum Abschluss des deutsch-französischen Regierungstreffens in Brühl.
11: Und wir werden genau das tun, was uns immer ausgezeichnet hat, was den Geist der deutsch-französischen Zusammenarbeit ausgezeichnet hat. Voller Vertrauen die gemeinsame Arbeit leisten für Frankreich, für Deutschland, aber auch für die gesamte Europäische Union.
10: Wir zählen auf euch und ihr könnt auf uns zählen. Ihr könnt euch auf uns verlassen, sagte der CDU-Vorsitzende. Am Mittwoch hatte Unionsfraktionschef Spahn und sein Ehemann Daniel Funke bekannt gegeben, dass sie Eltern geworden sind, mit Hilfe einer Leihmutter aus den USA. In Deutschland ist die Leihmutterschaft verboten. Auch die CDU ist für das Verbot. Deshalb fordert jetzt ein ranghoher CDU-Politiker Spahns Rücktritt als Fraktionschef.
12: Das geht gar nicht, meint Daniel Peters, CDU-Landeschef in Mecklenburg-Vorpommern. Jens Spahn habe sich mit der Leihmutterschaft in den USA in voller Absicht über deutsches Recht hinweggesetzt. Deshalb, so Peters im Bild-Interview, sei Spahn als Vorsitzender der Unionsfraktion nicht mehr tragbar. Die CDU stehe für Glaubwürdigkeit und Klarheit, gerade in sensiblen ethischen Fragen. Und Spahn habe eine besondere Vorbildfunktion in der Partei. Peters ist Mitglied im CDU-Bundesvorstand und führt gerade einen Landtagswahlkampf. Thomas Thonfeld, Berlin.
10: Hohe Energiepreise und Konkurrenz aus dem Ausland setzen Europas Industrie unter Druck. Nun will die EU-Kommission mit dem Emissionshandel ein zentrales Klimaschutzinstrument für die Wirtschaft abschwächen. Die Gesamtzahl verfügbarer Rechte für den Ausstoß klimaschädlicher Gase wie Kohlendioxid soll langsamer abnehmen als bislang geplant, wie die Brüsseler Behörde vorschlägt. In einem illegalen Drogenlabor nahe Berlin haben Polizei und Zollfahnder rund 30 Kilogramm Crystal Meth sowie fast 50 Liter mutmaßliche Methamphetaminbase sichergestellt. Parallel zu der Durchsuchung in der Halle in Ludwigsfelde fanden die Ermittler in einer Berliner Wohnung neben Cannabisprodukten und Ketamin auch drei Schusswaffen. Die Behörden ermitteln gegen 12 Männer im Alter von 19 bis 47 Jahren. Zum Wetter, die aktuelle Vorhersage des Deutschen Wetterdienstes. Es bleibt wechselhaft. Am Nachmittag breiten sich Schauer und einzelne Gewitter vom Südwesten und Süden bis in den Nordosten aus. Dabei kann es örtlich kräftig regnen. Auch mit größerem Hagel und vereinzelt sogar Orkanböen. Im Nordwesten bleibt es meist trocken. Die Temperaturen erreichen 23 Grad an den Küsten, sonst 25 bis 30 Grad. Nachts lassen die Gewitter nur langsam nach. Morgen gibt es vor allem im Süden und Südosten weitere Schauer und Gewitter, sonst ist es meist freundlicher bei 20 bis 29 Grad.
0: Das waren die Nachrichten.
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14: Und deshalb an dieser Stelle von meiner Seite ein herzliches Willkommen zum Taz Mixtape. Weiterhin mit mir in Urlaubsvertretung für Klaus Walter am Mikrofon. In dieser Sendung, da hört ihr eine Stunde lang die Pop- und Musikthemen aus der Taz, in den meisten Fällen direkt vorgetragen von den jeweiligen Autoren. Und dieser erste Song, interpretiert von Cat Power, leitet uns hin zum ersten Thema der Ausgabe.

0: Zum Einstieg in dieses Taz Mixtape hier auf BytefM covert Cat Power Like a Rolling Stone von Bob Dylan. Und während Cat Power sich hier mittels dieses Covers fragt, wie es sich anfühlt, gesellschaftlich randständig exkludiert zu leben, eben Like a Rolling Stone, hat sich Karl Bruckmeier in einem Taz-Artikel der vergangenen Woche wortwörtlich gefragt, wie es sich anfühlt, Mitglied der Rolling Stones zu sein. Für die Taz hat er das neue Album Foreign Tongues besprochen und wir hören einen Auszug aus seiner Kritik.
1: Die bis heute andauernde Existenz der prototypischen Rock'n'Roll-Band als mittelständisches Unternehmen, CEO Mick Jagger, CTO Keith Richards, dessen Produkt sind unvergleichlich gute Live-Konzerte und unerträglich schwache Alben und nur das gelegentliche Sterben eines für unersetzlich gehaltenen Mitarbeiters R.I.P. Charlie Watts oder eine selbstgewählte Frühverrentung R.E.T.D. Bill Wyman stören den gemächlichen Fluss der Millionen in Richtung Schweiz oder Cayman Islands oder Guernsey oder wo man sonst heutzutage sein Geld vor dem Fiskus versteckt. Aber dann auch wieder nicht. Momentan steht das 25. Studiowerk an, Foreign Tongues, und es soll besser sein als Voodoo Dingenskirchen und etwas schwächer als Hackney irgendwas. Und es wird Rock-Senioren wie Steve Winwood oder Paul McCartney mit Punk-Senioren wie Robert Smith oder Chad Smith vereinen. Und produziert hat Andrew Watt, schlanke 35, der sich mit den Stones ebenso auskennt wie mit Iggy Pop oder Eddie Vedder.

0: Ringing Hollow zu finden auf dem neuen Rolling Stones Album Foreign Tongues. Karl Bruckmeier, wie er selbst schreibt, über Jahrzehnte hinweg im eigentlichen Stones-Fan, geht in der Taz mit dem neuen Album kritisch ins Gericht und knüpft an den gerade gehörten Song an.
1: Jagger haut ein paar nachgerade geniale Textzeilen raus, etwa Let the dreamers get the dream they want, my favorite joke. So pass around the Fenty, pass around the coke. Spielt seine ewig unterschätzte Mundharmonika großmäulig und breitlippig, und Nathaniel Mariquin hat das vielleicht beste Plattencover der letzten 200 Jahre aus dem Printer rutschen lassen, während ich, ein inzwischen auch wirklich und wahrhaftig alter Stones-Fan, der diese Band geliebt hat wie keine zweite, außer Velvet Underground vielleicht, diese Textzeilen so vor mich hin fabriziere wie Jagger und Watt vermutlich ihre Riffs und Beats. Da fällt mir auf, dass die Stones eigentlich schon immer als Forever Old gegolten haben, als eine Band, die in der Vergangenheit mal die Größten waren, aber jetzt, in den Jahrzehnten der hemmungslosen Selbstparodie und der ganzen 70. und 75. und 80. Geburtstage, sind mehrere Generationen von Stones-Fans selber in die Jahre gekommen. Und Gott, sind die alt geworden, scheiße, früher waren die echt besser, aber glauben Sie an dem alten Sack, sie sind die Größten. Respekt also für dieses absolut überflüssige Plastikrock-Album, das in Zungen zu uns spricht, irgendwas im Sinne von, wer nicht alt werden will, muss eben jung sterben. Stimmt, ein Amy Winehouse-Cover ist auch drauf.
0: Den ganzen Artikel zum Rolling Stones-Album, den lest ihr in der Taz. Wir hören hier den gerade angesprochenen Amy Winehouse-Song im Original. You know I'm no good.

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1: Die K-Pop-Band BTS ist zurzeit auf großer Comeback-Welttournee, nachdem die Band die letzten Jahre pausieren musste, da einige Mitglieder den in Südkorea verpflichtenden Militärdienst ableisten mussten. Anne-Kathrin Kohut war für die Taz auf dem BTS-Konzert in München mit dabei und berichtet in ihrem Artikel.
2: Das BTS-Konzert war eine Streicheleinheit. 2,5 Stunden lang und von über 70.000 Menschen simultan empfangen. Rätselhaft ist schon, dass etwas derartiges überhaupt funktioniert. Denn da vorne liefert diese Band eine solch makellose Glanzperformance ab, dass die 7 Mitglieder eigentlich wahnwitzig unnahbar sein müssten, entrückt qua Perfektion. Und trotzdem fühlt man sich die ganze Zeit gesehen. Die Arena ist so gut gebaut, ich sehe euch. Jeden einzelnen von euch nehme ich heute mit nach Hause, sagt Jungkook, als sich die 7, wie es sich für ein BTS-Konzert gehört, zum Schwatz mit dem Publikum niedergelassen haben. Ist das nicht hinreißend? Der Star erklärt sich zum Sammler seiner Fans. BTS, größtes Pop-Phänomen des Jahrzehnts, ich erspare mir die ohnehin wohl bekannten Superlative, sind nach ihrem Militärdienst mit dem Comeback-Album Arirang auf Tournee. Die beiden Münchner Abende sind die einzigen Deutschland-Termine. Und die Streicheleinheit ist keinesfalls einseitig, sondern sie beruht auf Gegenseitigkeit. Die ARMY hatte sich monatelang vorbereitet, Fanchants einstudiert, Freebies gebastelt, die funkgesteuerten Lightsticks geladen, die das Stadion, wenn es dunkel wird, in eine atmende Lichtinstallation verwandeln. Und wir hören hier jetzt Pied Piper von BTS.

0: Pied Piper von BTS. Wir hören einen zweiten Ausschnitt von Ann-Kathrin Kohuts Artikel über das BTS-Konzert in München aus der Taz.
1: Ein weiterer Gänsehautmoment war Body to Body, jener Song, in dem BTS Arirang eingewoben haben. Arirang, in unzähligen Varianten überliefert, immaterielles UNESCO-Kulturerbe, so etwas wie die inoffizielle Hymne Koreas, die von Generationen gesungen wurde, unter Besatzung, Enteilung und Diaspora. Diese Hymne wird nun von 70.000 Menschen in Europa angestimmt, die sie höchstwahrscheinlich nur phonetisch auswendig gelernt haben, aber mit vollem Ernst und ohne ein Fünkchen Ironie bei der Sache sind. In Großaufnahmen wurden die Gesichter der Sieben gezeigt, sichtlich gerührt, als wäre dies die Bestätigung, die ihrer Kultur so lange verwehrt blieb. Für einen Moment war nicht mehr zu sagen, wer hier eigentlich wen streichelt. Und wir hören nun Body to Body von BTS.

0: Body to Body von BTS, hier gehört im Taz Mixtape auf Byte FM. Und wir bleiben thematisch noch ein wenig bei Live-Musik hier in dieser Sendung. Toppflanze im Noise-Gewitter, so lautet die Überschrift eines Artikels von Stephanie Grimm über das Herons of Sound Festival in Berlin. Unter anderem war dort bei einer musikalischen Performance eine Pflanze Teil des Ensembles auf der Bühne und weitere Eindrücke vom Festival schildert hier nun Stephanie Grimm.
1: Bereits zum 13. Mal eröffnete das Herons of Sound Festival über 3 Tage feministische Perspektiven auf avantgardistische Klänge und experimentelle Elektronik. Jede Ausgabe verfolgt einen etwas anderen Schwerpunkt. Diesmal liegt er auf den Klangwelten der asiatischen Diaspora mit Schwerpunkt auf Japan, was aber eher für grobe Orientierung sorgt, als einen festen Rahmen zu setzen. Das Spektrum an Klängen und Gefühlslagen auf dem Festival ist bemerkenswert. Etwa wenn der seltsam vertraute Elektrobarock von Miyako Klein und Mia Lim peu à peu neue Facetten offenlegt. Das anfängliche Gefühl von Vertrautheit ist wohl dem Klang des Cembalos geschuldet, der hier dominiert. Schließlich ist das wohl charakteristischste Tasteninstrument des Barocks. Die vielen Effektpedale am Boden deuten jedoch an, dass diese Klangreise zu später Stunde bald Haken schlagen wird. Für ihr Album Nova Atlantis haben sich Klein und Lim von den gleichnamigen utopischen Romanen von Francis Bacon inspirieren lassen. Nicht dem Maler, sondern dem Philosophen und Staatsmann, der das Werk wohl 1623 verfasst hat. Ihre Musik entwickelt daraus eine Atmosphäre zwischen Traum und latenter Verstörung. Hier nun der Track Toccata in D-Minor von Miyako Klein und Ja Lim.

0: Kater in die Minor von Mirko Klein und ihr Lim. Hier gehört im Taz Mixtape auf Byte FM und wir hören Stephanie Grimm mit weiteren Eindrücken vom Herons of Sound Festival.
1: Das Wechselbad der Gefühle, das die Kuration freisetzt, hält Höhepunkte bereit, aber auch Tiefschläge. Die künstlerische Leiterin Bettina Wackennagel ließ sich diesmal von den Co-Kuratorinnen Helen Hess, Sabine Sanyo und Midori Hirano unterstützen. Letztgenannte stellte dann am Freitag auch ihr schwebend wohlklingendes, zwischen Klavier und elektronischen Klängen oszillierendes Album Autonoma vor. Definitiv ein Highlight. Weniger gelungen wirkt dagegen das Musikdrama Embodiment der Komponistin Lea Muir. Auf die Bühne gebracht wird es von der Sopranistin Irene Kurka, der Perkussionist Michael Weilacher ist über Video zugeschaltet. Beide repräsentieren recht klassische Geschlechterbilder und wenngleich das Programmheft eine, Zitat, Überwindung des binären Systems verspricht, bleibt doch unklar, wie das passieren soll. An Überraschungsmomenten, Doppelbödigkeit oder gar den in Aussicht gestellten transzendentalen Erfahrungen fehlt es bei dieser Performance. Schade, dass drei kurzweilige, vollgepackte Abende einen derart lahmen Abschluss finden. Hier nun noch von Midori Hirano der Track Blue Horizon. Weiterlesen könnt ihr in der Taz.

0: I Like Birds von Eels hier gehört im Taz Mixtape auf Byte FM. Und dieser Song, der leitet uns hin zum nächsten Thema aus der Taz, und zwar Vogelstimmen. Der belarussische Klangkünstler Anton Anishanka widmet sich auf seinem aktuellen Album ausschließlich Natur-Field-Recordings und dokumentiert damit die Kulissen menschenleerer Naturschutzgebiete. Jelisaweta Landenberger schreibt darüber in der Taz und wir hören sie mit Auszügen aus ihrem Artikel, betitelt »Nur die Vögel singen«.
1: Eine Mücke. So laut, als sei sie direkt am Ohr und könnte gleich zustechen. Oder sind es mehrere? Vogelstimmen gesellen sich hinzu. Insbesondere der aufdringliche Ruf eines Kuckucks drängt das Insektengesums in den Hintergrund. Und dann ist da noch ein dezentes, aber permanentes Rauschen, das erst ein Störgeräusch zu sein scheint und sich bei genauem Hinhören als plätscherndes Wasser erweist. Diese im Norden von Belarus aufgezeichnete Klanglandschaft entstammt dem neuen Album Hlibokaye Charbamysla des in Minsk lebenden 38-jährigen Experimentalmusikers Anton Anishchanka. Zu seinen Werkzeugen gehören üblicherweise Synthesizer, Archivmaterial und Field Recordings. Sein neues Album beruht allein auf immersiven Feldaufnahmen, die einen gleichsam in eine menschenleere Flachlandlandschaft eintauchen lassen. Hlibokaye Velikaye Astravita heißt ein Naturschutzgebiet an der Grenze zu Russland. Charbamysla, ein dort gelegener See. Einst von Gletschern geformt, ist dieser idyllische Ort heute von Kiefernwäldern und Gewässern bestimmt, die vielen Tierarten Schutz bieten. Wir hören jetzt in diesen ersten Soundtrack des Albums rein. Kuckuck.

Während der Brutzeit, Mitte Juni 2023 aufgenommen, kann man auf den insgesamt 8 Tracks, betitelt jeweils nach der markantesten vorkommenden Vogelart, über 30 verschiedene Gesänge hören. Darunter Schwarzkehleistaucher, Buchfink, Sturmmöwe, Zilpzalp. Und gelegentlich singen auch Frösche und Mücken mit dem Chor. Untermalt sind die Tierstimmen mit Wasserplätschern aus Seen, Bächen und Mooren. Das Ergebnis ist ein meditatives Sounderlebnis, das nicht nur zum genauen Hinhören einlädt, sondern auch eine Sehnsucht nach der menschenleeren Natur beschwört. Um die Sounds einzufangen, ist Anish Chanka 2 Tage und 1 Nacht mit seinen Aufnahmegeräten im Schutzgebiet unterwegs gewesen. Wie Fischen, nur ökologischer. So beschreibt er sein Unterfangen. Und jetzt noch ein 2. Track. Raven, benannt nach dem Raben.

Und vollständig ist diese Klanglandschaft hier zu finden auf Anton Anishankas aktuellem Album. Wir blenden noch ein wenig über in ein Stück von dessen Album Vorgänger. Das hier ist Sanika.

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1: Vor 2 Wochen im Taz Mixtape, da hat Johann Vogt über den viralen internationalen Erfolg von Kitsch Creek und ihrer Single Gut Genug berichtet. Diesmal geht Johanna Schmidt auf das Phänomen ein und findet, die Tiefe von Songzeilen wie Du bist gut genug lässt zu wünschen übrig und wünscht sich kritische, widerständige und gegenwärtige Songtexte.
2: In dem Buch Als die Welt noch unterging beschreibt der Autor Frank A. Schneider, welche enorme Wirkung das atomare Wettrüsten auf die popkulturellen Erzeugnisse der 1970er und 1980er Jahre hatte und zählt Perlen des Punk und New Wave auf, die darauf Bezug nahmen. Das drohende Armageddon bescherte uns damals immerhin zeitgemäß nihilistische Musik, aber alles, was wir heute bekommen, ist Kitschkrieg. Zwar fühlt sich schon seit einigen Jahren jeder Tag wie 5 vor Apokalypse an, die Turbulenzen haben aber gezeigt, dass die Welt eben nicht untergeht, sondern jeden Tag ein bisschen beschissener wird. Was bleibt dann gesamtgesellschaftlich anderes übrig als der Rückzug ins Private? Und so wird die Promotion für Kitschkrieg mit den Waffen der kompletten Entkopplung zwischen Individuum und den politischen Verhältnissen, von denen es umgeben ist, geführt. Ökonomisch wird das mit den Mitteln der kompletten Verblödung, Marketing, geleistet, das einem die egalsten Mantras so oft ins Gesicht haut, bis man glaubt, sie würden irgendetwas bedeuten.
1: Schreibt Johanna Schmidt in der Taz und weiter erwähnt sie einen aktuellen Track von UCU als Gegenbeispiel. Wir hören Egalmusik.

0: Johanna Schmidt blickt in einem Artikel in der Taz auf möglicherweise eher inhaltlich flach gestaltete Texte im deutschsprachigen Pop. Wir hören sie mit einem weiteren Abschnitt aus dem Artikel Sternstunden der Inhaltslosigkeit.
1: In einer Welt, in der die Maxime "Du bist, was du isst" gilt, ist man eben zwangsläufig auch das, was man hört. So wird die politische Positionierung des Künstlers zum Kaufargument und entbindet die KonsumentInnen, die dem Warenfetisch voll und ganz verfallen sind, gleichzeitig auch noch von einer eigens angestrengten Auseinandersetzung. Wobei es auch durchaus die Art von MusikerInnen gibt, von denen kein inhaltliches Statement erwartet wird. Leider sind es genau die, von denen man das dann bekommt. Oder hat in letzter Zeit mal jemand um Morrisseys Meinung zum Thema Migration gebeten oder Xavier Naidoo zum Thema Impfungen befragt? Unwahrscheinlich. Äußern sollen sich die, deren Weltanschauung sowieso ungefähr auch die vermutet eigene ist.
0: Sagt hier Johanna Schmidt. Den gesamten Artikel lest ihr in der Taz. Und wir knüpfen an mit einem Song von der Band Kapatult. Es könnte alles ganz anders sein.

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1: Das Taz-Mixtape dieser Woche geht nun langsam zu Ende, nicht aber ohne eine kurze Ankündigung, was ihr unter anderem ab morgen in der Wochentaz lesen könnt. Und zwar unter der Überschrift Log dich aus. Social-Media-Plattformen wie X, TikTok und Facebook gefährden erwiesenermaßen Gesundheit und Demokratie. Welche Alternativen gibt es und wie gelingt der Ausstieg? Ein Plädoyer für einen neuen Weg. Dazu mehr in der Taz. Kommende Woche dann eine neue Ausgabe des Taz-Mixtapes auf Byte FM. Bis dahin weiterhin viel Vergnügen mit unserem Radioprogramm. Und ein letzter Song, der greift im Grunde die Überschrift des Teasertexts der Wochentaz auf, denn die fürsorgliche Bitte, lock dich aus, die schwingt doch mit im Songtext von diesem

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2: Hallo, recht herzlich willkommen zu Caramba Byte FM. Mein Name ist Klaus Vier.

Wunderschön. Karamba, Byte FM. Ich hoffe, es geht euch gut. Das Ganze habe ich begonnen mit einem Track aus dem letzten Jahr, der heißt Panic Attack und kommt von dem Musiker Andy Bell und dessen Soloalbum Pinball Wanderer. Auch auf die Gefahr, dass ich schon häufiger gesagt habe, Andy Bell ist aktuell Bassist bei Oasis, Kopf der Gruppe Ride und ein beeindruckender Solo-Artist ebenfalls. Und hier verklungen ist gerade die US-Amerikanerin, die ich eigentlich an dieser Stelle hatte stoppen wollen. Es ist die Motte aus dem Aldi, Space Moth. Als solche hat sie vor wenigen Wochen ein wirklich gutes Album veröffentlicht, aus dem ich gerade hier Musik gespielt habe, Inward Eye. So heißt dieses Album von Space Moth, das sich musikalisch so im Bereich Shoegazer-Musik, Krautrock bewegt, wie das vielleicht gerade auch ganz gut zu hören war. Mal schauen, wohin die Reise geht heute. Das hier ist das UK-Duo Gorgon City. Die machen wirklich richtig gute Tracks. Ihr zurückliegender Titel 5 AM at Bagley's zum Beispiel ist bis heute einer meiner Favoriten in diesem Genre. Aber der hier kann's auch, brand new. Oracle heißt der Titel von Gorgon City und featuret die gefragte Sängerin Jam Cooke.

Ich möchte hier wirklich keine allzu plumpen Brücken bauen. Der Titel, den wir hier langsam hinwegfaden hören, heißt tatsächlich Oracle, obwohl unentwegt Miracle besungen wird. Und der Zufall, es ist wirklich ein Zufall, will es, dass wir genau damit weitermachen mit Miracle, einem Duo.

Miracle ist ein Duo mit Sitz in UK. Einer der beiden, Steve Moore, war in seinem früheren Leben eine Hälfte der Post-Rock-Band Zombie. Der andere heißt Daniel O'Sullivan, hat schon seine Stimme auch der Formation Sun Ob, kurz Sun, geliehen. Und vor diesem Hintergrund ist das sehr zugänglich, was Miracle auf ihrem neuen Album hier herbeizaubern. The Living Likeness of My Electronic Demon ist vor kurzem erschienen. Ich finde das ein ganz beeindruckendes Werk, das, wie die Schlusssequenz hier zeigt, durchaus auch so leicht ätherisch ambiente Passagen aufweist.

0: Wir sind hier bei Karam auf Byte FM. Gerade haben wir einen Song aus dem brandneuen, an diesem Wochenende erscheinenden, / erschienenen Album der Leeds Post-Punk-Band Yard Act gehört. Das Album heißt You're Gonna Need a Little Music. Und das hat in Teilen eine dermaßen rebellisch räudige Kraft, wenn ich das vielleicht mal so sagen darf, dass mich zum Beispiel der gerade gehörte Titel von Yard Act irgendwie auf Umwegen dann doch an eine Band erinnert hat, die ich damals unfassbar als Teenager noch bewundert habe, eben auch mit ihrer Power, mit ihrer Kraft, mit ihrer mitreißenden Art und Weise, die Edgar Broughton Band, die Zeit ihres Lebens immer den eben gehörten Song Out Demons Out gewissermaßen so als Slogan-Song mit im Programm hatte. Ich habe die Band sogar als 14-, 15-jähriger Teenager damals sehen können und war zutiefst beeindruckt. Und ich finde, kaum ein Song, den ich in letzter Zeit gehört habe, kommt der Edgar Broughton Band mitsamt ihrer rohen Kraft so nah, wie der gerade gehörte. Überhaupt ist das neue Album von Yard Act unfassbar gut und das überrascht mich, denn die ersten zwei Singles fand ich so eher lau. Aber einmal mehr sieht man bzw. hört man, wie solche Songs im Albumkontext wirklich maßlos gewinnen können und sich super einfügen. Ich erlaube mir einfach mal, einen weiteren Song aus diesem Yard Act Album zu spielen, der so ein bisschen vielleicht die andere Seite der Kerze zeigt, die hier brennt an beiden Enden eben, da nämlich mit Einflüssen durchaus aus Soul und Disco und wirklich großartig massiven Sounds, wenn man so will, klasse, was Yard Act auf diesem Album hier fabrizierten. Gucken wir mal. Ja.
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Hammer bei der FM. Zwei Titel aus dem neuen Album von Yard Act. Ganz ehrlich, ohne Scheiß, ich bin begeistert.

Die ist klasse. Girl Ultra. Denise. Wir sind hier bei Karamba auf Byte FM. Mit eindeutig politischen Botschaften tue ich mich traditionell schwer, weil es ja alle nur denkbaren Möglichkeiten der Widerrede geben könnte, die aber in einer Sendung wie dieser dann natürlich nicht zum Zug kommen würden. Deshalb ist die Grenze zu, sagen wir mal, einer Form von Selbstherrlichkeit oder Überschätzung der eigenen Person immer etwas groß, zumal wenn man hier ohne große Manuskripte das erzählt, was zu erzählen ist. Und das zielt natürlich auf den neuen Song von Danger Dan, der heißt Keine Angst, ist über 7 Minuten lang und ich muss gestehen, ich habe ihn auch noch gar nicht gehört. Ich will also weder im positiven noch im negativen Sinne irgendwas über diesen Song sagen und es gibt einen zusätzlichen Grund, dass ich das nicht tue. Denn ich habe mich in den vergangenen Tagen wirklich eine ganze geraume Zeit lang mit dem Schauspieler und Kabarettisten Uwe Steimle beschäftigt, den, als ich ihn irgendwann einmal entdeckte in einem Polizeifilm, ich ganz großartig fand. Überragender Schauspieler, sehr eigen und wirklich durch und durch interessant. Irgendwann tauchte er dann im Kontext der Partei Die Linke auf, neuerdings im Kontext der AfD, wo er vor wenigen Tagen in Dessau auf einer AfD-Wahlveranstaltung wirklich Dinge vom Stapel gelassen hat in Richtung Merz und Merkel, die ich unfassbar finde und die meines Wissens auch die Staatsanwaltschaft, wie auch immer, auf den Plan gerufen haben inzwischen. Aber völlig unabhängig davon habe ich mich gefragt, was muss im Leben von Uwe Steimle eigentlich passiert sein, dass er so von der einen Richtung in die andere gedriftet ist. Deshalb erlaubt einfach, dass ich an dieser Stelle mal eine Band spiele, die in solchen und anderen Dingen schon immer den richtigen Ton treffen konnte. Was?

Ganz tolles Album. Ellen Alien aus Berlin, die man mit Fug und Recht als Techno-Legende bezeichnen darf, hat ein neues Album veröffentlicht. Das hat sie geschafft, neben ihrer vermutlich ganzen Arbeit als DJ und für ihr Label B-Pitch Control. Das Album heißt New Life. Aus diesem Werk habe ich gerade den Titel Steh auf gespielt. Am letzten Sonntag hat mich ein sehr guter Freund angerufen. Wir kennen uns schon ewig und drei Tage. Geht zurück bis in die 70er Jahre. Er war in Berlin gewesen und die Art und Weise, wie er sprach, wie er euphorisch war und die Stimme regelrecht so etwas höher stellte, hatte ich ewig nicht mehr an ihm erlebt. Hintergrund waren die Konzerte von The Cure in der Berliner Wuhlheide, von denen er eins erwischt hatte, das am Samstag wohl. Und das hatte ihn dermaßen euphorisiert, das steckte mich hunderte von Kilometern entfernt, regelrecht an. Deshalb erlaube ich mir einfach mal, weil ich mir vorstellen könnte, der oder die ein oder andere unter euch war vielleicht da oder hat von dem Konzert oder den Konzerten irgendwie Notiz genommen.

Why Can't I Be You? The Cure haben wir eben gehört. Und das hier ist eine fünfköpfige neue Band, vergleichsweise neue Band aus Melbourne, Australia. Radio Free Alice, neuer Song Lunch Money, den ich gerade gespielt habe. Ich schaue gerade hier auf 6 bis 7 verschiedene Orte und Plätze. Stelle fest, ich muss Ciao sagen. Bedanke mich für eure Aufmerksamkeit, wünsche euch alles Liebe und Gute und freue mich natürlich, wenn wir uns bei Gelegenheit hier wieder hören können in einem kleinen Theater bei DFM. Caramba, wir haben auch ein Album der Woche. Kommt von der dreiköpfigen Londoner Formation App und heißt Shallow Heads. Alles Liebe, alles Gute, ciao.

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0: 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Es ist 19 Uhr. 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
2: Ich bin Dirk Zeitler. Privat im Glück, politisch unter Druck. Für Jens Spahn wackelt der Posten des Unionsfraktionsvorsitzenden, nachdem er und sein Mann die Hilfe einer Leihmutter in den USA in Anspruch genommen haben. Nach Rücktrittsforderungen aus der CDU legte Spahn seine Zukunft im Amt in die Hände der Abgeordneten. Bundeskanzler Merz kündigte an, dass sich die CDU-Spitze mit dem Thema befassen werde. In Deutschland gibt es laute Kritik, weil Leihmutterschaft hier verboten ist. Deutschland und Frankreich rücken bei der Sicherheitspolitik noch enger zusammen. Bundeskanzler Merz und Frankreichs Präsident Macron haben eine vertiefte Zusammenarbeit vereinbart, auch bei der nuklearen Abschreckung.
3: Merz spricht von einem neuen gemeinsamen Weg. Deutschland und Frankreich stünden gerade in diesen Zeiten eng zusammen. Und das sei für beide Länder von unschätzbarem Wert. Eine Schlüsselrolle spiele dabei auch die weitere Unterstützung der Ukraine. Gleichzeitig bleibt die neue Partnerschaft nicht nur ein politisches Signal. Deutschland macht erstmals bei einer französischen Nuklearübung mit. Dafür haben deutsche und französische Kampfjets bereits gemeinsam trainiert. Die Zusammenarbeit soll die Sicherheit in Europa zusätzlich stärken. Zoeta Sovali, Nachrichtenredaktion.
2: Vor der schleswig-holsteinischen Ostseeküste ist möglicherweise erneut ein Buckelwal unterwegs. Das Deutsche Meeresmuseum hat zwei Sichtungsmeldungen erhalten. Ob es sich tatsächlich um das Tier handelt, das zuletzt vor Dänemark beobachtet wurde, ist allerdings noch unklar.
4: Die Sichtungen stammen aus dem Bereich vor Heiligenhafen. Nach Angaben des Deutschen Meeresmuseums reicht die Qualität der Fotos und Videos zwar nicht für eine eindeutige Bestimmung aus, Größe und Erscheinungsbild würden aber für einen Buckelwal sprechen. Vor der dänischen Ostseeküste war in den vergangenen Wochen immer wieder ein offenbar krankes Tier beobachtet worden. Die Behörden dort riefen dazu auf, Abstand zu halten. Im Frühjahr hatte die Rettungsaktion für den Timmy genannten Buckelwal für Schlagzeilen gesorgt. Das Tier war später tot aufgefunden worden. Thomas Bleskin, Nachrichtenredaktion.
2: Ein starkes Erdbeben hat Südmexiko erschüttert und war auch im Nachbarland Guatemala zu spüren. Nach Angaben der US-Erdbebenwarte ereignete sich das Beben der Stärke 7,3, rund 48 Kilometer vor der mexikanischen Pazifikküste. Eine Tsunami-Warnung wurde herausgegeben. Die Menschen wurden aufgerufen, sich von der Küste fernzuhalten. Zum Wetter, die aktuelle Vorhersage des Deutschen Wetterdienstes. Schauer und einzelne Gewitter breiten sich vom Südwesten und Süden bis in den Nordosten aus. Dabei kann es örtlich kräftig regnen, auch mit größerem Hagel und vereinzelt sogar Orkanböen. Im Nordwesten bleibt es meist trocken. In der Nacht lassen die Gewitter nur langsam nach. Tiefstwerte 19 bis 12 Grad. Morgen gibt es vor allem im Süden und Südosten weitere Schauer und Gewitter. Sonst ist es meist freundlicher bei 20 bis 29 Grad.
0: Das waren die Nachrichten.
5: Und damit Zeit für Ein Topf aus Gold hier auf Byte FM. Am Mikrofon begrüßt euch Diviam Hoffmann.

So, jetzt reicht es aber auch mal. Hier dieses cheesy Saxophon ist nicht ganz meins. Vorher aber toll dieser Song von Kool and the Gang, Too Hot. Toll diese Orgel bzw. das elektrische Piano, Fender Rhodes wahrscheinlich. Und der Bass von Robert Cool Bell, die Brüder Robert und Ronald Bell. Ronald hier am Saxophon, Robert am Bass, haben auch die meisten Songs geschrieben für Kool and the Gang.

It's too hot, das dachten wir uns doch alle in den letzten Wochen mal, auch wenn das hier definitiv auch eine sexuelle Komponente bei Kool & The Gang hat. Sie singen aber auch It's too hot, baby, we gotta run for shelter, gotta run for shade. Wir müssen uns also Schutz suchen vor der Hitze. Das klingt ja schon regelrecht apokalyptisch, den allerapokalyptischsten Song aber über Hitze und über den Klimawandel hat vor ein paar Jahren Anoni aufgenommen, 4 Degrees.

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Die Tiere, die Kolosse, die in der Wüste verenden, weil die Temperaturen so sehr steigen. Nur 4 Grad Erderwärmung, nur in Anführungsstrichen. Davon singt Anoni hier in ihrem Song 4 Degrees, veröffentlicht 2015 im Zuge der Pariser Klimakonferenz, wo WissenschaftlerInnen vor einer Erderwärmung von 4 Grad gewarnt haben. Jetzt sehen wir schon ein bisschen, wohin das geht mit den Hitzerekorden, die wir Ende Juni schon gebrochen haben. Das klingt apokalyptisch, hier auch bei Anoni, und ist es ja auch, wenn man sich die Fakten zum Klimawandel anschaut. Genau darum geht es hier heute in Ein Topf aus Gold, um die Hitzewelle in all ihren Aspekten. Erstmal bleibt es dabei apokalyptisch. Es geht um apokalyptischen Tanz hier bei Zinn.

wenn alles ganz langsam wird und schwer. Die melancholische Betrachtung der Hitzewelle von Lindsay Jordan alias Snail Mail von ihrem Album Lush aus dem Jahr 2018. Noch melancholischer geht es im nächsten Song zu, die Nerven.

Für immer eins der besten Cover aller Zeiten und der besten Übertragungen ins Deutsche. Das hat ja eine lange Tradition, anderssprachige Songs auf Deutsch neu aufzunehmen. Vor allem im Schlager hat das eine lange Tradition und vor allem um ein größeres Publikum zu erreichen und mehr Schallplatten zu verkaufen in den 60er Jahren. Bei den Nerven und ihrem Lana Del Rey Cover, das wir gerade gehört haben, ist das natürlich nicht die Ambition gewesen. Ein Topf aus Gold hört ihr heute mit Songs zur Hitze, wo es jetzt etwas Abkühlung gibt.

Ein Sommerklassiker, wenn man so mag. Let's Get Cool in the Pool von Holger Çukay, Bassist und Gründungsmitglied der Band Can, hier gerade solo gehört aus dem Jahr 1979. Ums Schwimmen geht's auch im nächsten Song, allerdings nicht im Pool und mit düsterem Twist bei Frank Ocean, der sein Auto ins Meer fahren will. Swim Good.

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1: Das hier ist Beyoncé mit einem hitzigen Song Heated von ihrem Dance-Album Renaissance. Vor kurzem gab es ja das erste Lebenszeichen von Beyoncé seit ihrem Country-Album vor ein paar Jahren. Ein recht konventionelles Lebenszeichen, der Song Morning Dew Donk, der schon lange als Snippet existiert hat und aus den Aufnahmen zu ihrem zweiten Album B-Day stammt. Dieses wird an Beyoncés Geburtstag bald am 4. September neu aufgelegt. Heated aber haben wir gehört aus dem, wie ich finde, viel interessanteren und spannenderen Album Renaissance aus dem Jahr 2022, aber das zusammen mit dem Country-Album ja immerhin Teil einer Trilogie. Das heißt, eins fehlt noch und uns erwartet noch mindestens ein neues progressives Album von Queen Bee.

Eine kleine EP about Kälte and the Heat. So hat Fofi 50 eine EP genannt im Jahr 2023 zwischen Album Nummer 1 und Album Nummer 2. Eine EP about Kälte and the Heat. Es sind tatsächlich nur zwei Songs darauf. Einer heißt Warum so kalt und fragt, warum die Gefühle so kalt sind. Und einer heißt So heiß, heiß, gerade gehört. Ihr hört Ein Topf aus Gold hier auf Byte FM, heute mit Musik zur x-ten Hitzewelle dieses Jahres. Das hier ist Upsilon, der in einen ganz bestimmten Sommer zurückreist.

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1: Das Sommermärchen 2006 holt Absilon immer wieder ein, nicht nur die WM 2006, wo Absilon tatsächlich Kanak auf Balak reimt, sehr schöner Reim, sondern auch die NSU-Morde, vor allem der Tod von Mehmet Kubaschik, den hat er hier verarbeitet, deren Tochter er 2025 hinter einer Bühne trifft. Sommermärchen von Absilon. Ich habe den Song gerade nicht zum ersten Mal gespielt und nicht zum ersten Mal fällt es mir sehr schwer, danach weiterzumachen und einen nächsten Song auszuwählen, der nach dem gerade Gehörten überhaupt laufen kann. Darum überlasse ich Absilon die Aufgabe jetzt selber, denn sein neues Album kommt am 24. Juli raus. Und darauf zu hören ist nicht nur der Song Sommermärchen, den Absilon schon vorab einige Monate vor der diesjährigen Fußball-WM veröffentlicht hat, sondern auch einige neue Songs, zum Beispiel dieser hier namens Null.
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Sleep, Sleep. Noch so eine Sache, die man bei Hitzewellen besonders gut machen kann. Oder besonders schlecht vielleicht auch, das Schlafen. Jedenfalls schön einlullend ist der Sound hier von This Heat. This Heat, eine Band aus Großbritannien. Zu ihren Vorbildern gehörten unter anderem Can. 1977 hat John Peel in seiner Radiosendung die ersten Demoaufnahmen gespielt. Kurz darauf das erste Album erschien, 1981. Dann das zweite und letzte, auf dem sie bei ihrem seltsam verspulten Sound geblieben sind. This Heat, das zweite Album von This Heat. Davon gehört haben wir Sleep.

Aus Victoria, British Columbia, kommt diese Band Freak Heat Waves, freakige Hitzewellen also. Aber interessant an diesem Song ist für mich vor allem der Gesang, und der stammt von Cindy Lee, ebenfalls aus Kanada und eng mit Freak Heat Waves verbandelt. Cindy Lee ist das Alias von Patrick Fliegel. Als Cindy Lee tritt Patrick Fliegel allerdings als Frau auf, female presenting, und hat sich da ja auch eine weiblich zu lesende oder weiblich zu hörende Stimme und ein weibliches Alias gegeben, wobei er weiterhin im Privatleben als Mann lebt. Was ein bisschen an Drag erinnert, hat aber sonst überhaupt nichts mit dieser Kunstform zu tun, sondern lediglich mit einem Ausprobieren von Geschlechterrollen und ihren angeblichen Grenzen. Für Patrick Fliegel alias Cindy Lee ist diese Art der Performance allerdings etwas sehr Grundlegendes und gar nicht so eine große Novelty, gar nicht so etwas Besonderes, wie er im Interview sagt. Es ist für ihn einfach eine Möglichkeit, sich selbst darin zu bestärken, etwas zu tun, das er, Zitat, liebt, aber sich oft sonst vorenthält. Cindy Lee hat vor einigen Jahren das große Album Diamond Jubilee veröffentlicht mit nicht weniger als 32 Songs. Mit einem davon, einem 6-minütigen Song, geht es raus aus dieser Sendung. Das war ein Topf aus Gold für heute. Viel Spaß mit dem weiteren Programm von Byte FM und vielen Dank fürs Zuhören in der vergangenen Stunde, sagt Diviam Hoffmann.

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0: 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Es ist 20 Uhr.
3: Das ist, denke ich, ein besonders cooler Kickoff für den Planet Groove heute Abend mit Bobby Womack's 110th Street im Groove Corporation Remix. Willkommen auf dem Planet Groove mit Johannes Petzold. Schön, dass ihr dabei seid.

Die Groove Corporation, die solch großartige Remixe produziert, hat ihren Sitz in Birmingham im sogenannten Elephant House. Bobby Womack's Across 110th Street. Apropos Bobby Womack, die sind seine Nichten. Die Womack Sisters mit neuer Single, mit einem Feder.

The Womack Sisters, If I'll Let You, nicht nur mit Bobby Womack verwandt. Dazu sind Womack und Womack ihre Eltern und der Großvater Sam Cooke. Da darf man sich aufs Album freuen, erscheint Mitte August. Auch Saigon Soul Revival aus Ho Chi Minh Stadt sind auf die Zielgerade ihres neuen Albums eingebogen. Soul und vietnamesische Klänge aus den 60ern, Song um Song unwiderstehlich.

Saigon Soul Revival, das Ezra Collective, gehört zum Londoner Universum von Afrobeat, Funk und Jazz. Das neue Album Here, Because of Hope, hat Anklänge eines Konzeptalbums. Ezra Collective wollen den Weg der Black Music erforschen, von Afrika in die Karibik und weiter nach Großbritannien. Die neue Single Well Organized hat alles davon. Einen Afrobeat, karibische Steel Drums und Sängerin Lila Aiki aus Jamaika und ein Intro, inspiriert von Max Romeos Chase the Devil.

0: Esra Collective und Lila Ikea aus Jamaica. Es ist Sommer. Es ist Sweet Reggae Time More Than Ever. Dies ist The Original Creator of Reggae Music, Bob Marley und die Wailers, zu ihrer Hochzeit Mitte der 70er, live aufgenommen in London.
1: All the way from Trenchtown, Jamaica, Bob Marley und die Wailers, come on!

0: Bob Marleys Trench Town Rock mit den i3s, Judy Mowat, Marcia Griffiths und Rita Marley. Wow. Und mit den Wailers. Die Band im 50. Jahr ihres Bestehens, bei allen Abgängen, Todesfällen, immer noch direkt aus dem Herzen der Reggae-Geschichte, im August mit Konzerten in Deutschland zu Besuch. Den folgenden Track von einem Marley habe ich jüngst schon mal gespielt hier auf dem Planet Groove. Der ist einfach cool. Damien Marley und Eminem. Ich empfehle das Video dazu. Da hat man noch so ein bisschen mehr von Eminem. Auch da wird aber nicht richtig klar, was der Beitrag genau vom Rapper ist. Den hört man auf jeden Fall nicht. Dazu ist das auch kein offizieller Release. Egal, Mighty Track, Reggae is Life.
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Damian Marley und ein bisschen Eminem dazwischen, Reggae is Life. Das hier ist der Crazy Man of Reggae Music, das Genie, der Dubmaster Lee Scratch Perry. Von seinem letzten offiziellen Album vor seinem Tod 2019, aufgenommen an 3 Tagen in Berlin mit dem Duo Mouse on Mars, erstaunlich verspielt und hopsig im Track To The Rescue. Jump, jump.

Lee Scratch Perry und Mouse on Mars to the Rescue. Das Album Spatial No Problem. Ihr seid auf dem Plan Groove, auf den Offbeats of Sweet Reggae Music. Da nehme ich euch zurück mit in die 60er Jahre nach Jamaica zu einer der ersten Frauen, die sich in der Männerdomäne Reggae Music durchsetzen konnten, Phyllis Dillon.

Phyllis Dillon, The Queen of Rocksteady und Hey Mr. Don't Touch Me Tomato. Ziemlich offensichtlich, es geht hier nicht um Tomaten auf dem Markt. Auch das sind die 60er, 70er, na eher 70er. Wir sind im Libanon. Siad Rabbani aus berühmter Musikerfamilie lässt alles auf sich zukommen. Klassik, Jazz, Funk, auch Bossa Nova. Siad Rabbani ist Wegbereiter des Oriental Jazz. Vor ziemlich genau einem Jahr starb Siad Rabbani. Posthum release gerade sein 85er Album Anna Mushkafar.

0: Afro Ada.
1: Ashu Adam Abada, das war Siad Rabani aus dem Libanon. Ein bisschen hinhören und die Bossa-Einflüsse sind da im Track gut zu hören. Die Thievery Corporation aus Washington, neben Chill-Out, Reggae, Latin-Touches, die haben ihre Passion für Bossa ausgelebt auf ihrem Album Saudati.

Thievery Corporation und Sola Incita vom Album Saudade mit Gastsängerin Elin Melgarejo, Schwedin, Tochter einer Irin und eines Peruaners. Dann ging sie nach New York, ließ sich zur Sängerin ausbilden und ist hier gleich nochmal an der Seite der Thievery Corporation zu hören.

Thievery Corporation und Elin Melgachello und Para Sempre, Eric Hilton und Rob Garza von der Thievery Corporation, sowas von vielseitig. Reggae, Funk, Chill, Bossa, alles zu erleben. Anfang August bei den Konzerten von der Thievery Corporation, präsentiert von Byte FM. Thievery Corporation und Un Simple Histoire.

Thievery Corporation, Un simple histoire. Thievery Corporation, Anfang August in Deutschland mit Konzerten in Köln, Hamburg und Berlin, präsentiert von Byte FM. Ich bin da im Urlaub, aber man kann bekanntlich nicht alles haben. Dafür sitze ich irgendwo am Wasser. Wasser, genau. Underwater. The underwater world of Jacques Cousteau. Einmal mehr im Groove Corporation Remix.

Song, den die Groove Corporation einmal mehr zu neuen Höhen und Tiefen geführt hat. Wer sagt, türlich, türlich, sicher dicker? Klar, das Bo. Stylemaster für Hip-Hop aus dem Norden und gleich mit seinen Fave-Tracks im Gastspiel bei Byte FM zu hören. Ich bedanke mich für die gemeinsame Zeit hier auf dem Planet Groove. Mein Name ist Johannes Petzold.

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2: Ihr hört das Gastspiel auf BYTE.FM. Alle zwei Wochen präsentieren in dieser Sendung Bands und KünstlerInnen eine Auswahl an Songs, die ihnen besonders viel bedeuten, jeweils freitags um 21 Uhr. Das heutige Gastspiel moderiert der Hamburger Rapper

0: Natürlich, natürlich sicher dicker von Das Bo, einer der größten Solo-Hits von dem Hamburger Rapper. Inzwischen hatte der Song schon 25-jähriges Jubiläum. Das Bo ist über all die Jahre fester Teil der norddeutschen Hip-Hop-Szene geblieben, nicht nur als Solokünstler, sondern auch als Mitglied von 5 Sterne Deluxe. Aus einer großen Zeitspanne stammen auch die KünstlerInnen, die Das Bo inspirieren und die er uns heute im Gastspiel vorstellt. Ich übergebe die Moderation des Gastspiels an Das Bo.
1: Hallo, ihr wundervollen Seelen da draußen. Mein Name ist Das Bo und ich freue mich, dass ich in diesem Gastspiel bei Byte FM eine Stunde lang Musik kuratieren darf. Ich habe einen sehr wilden Mix zusammengestellt aus rein deutschsprachiger Musik, aber dafür höchst interessant. Um reinzukommen, möchte ich für alle, die mich noch nicht kennen, mich erstmal vorstellen mit einem eigenen Stück. Mein Ding, kein Ding. Von Das Buch.

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0: That's for Hamburg City. Yeah. Wir sehen uns oder so. Also in Hamburg sagt man Tschüss. Tschüss.
1: Das war Mein Ding, Kein Ding von Das Bo. Und ich bin Das Bo. Und ihr seid genau richtig hier. Denn ihr seid bei Byte FM und meinem Gastspiel. Apropos Gastspiel, am 29.07. spiele ich das erste Mal mit Liveband beim 50-jährigen Geburtstag vom Knust auf dem Lattenplatz. Kommt doch da vorbei. Als nächstes haben wir einen Song von einer ganz außergewöhnlichen Hip-Hop-Kombo, die Orsons. Der Song heißt Das Leben ist Sch. Und zum Glück meinen sie nicht Eise, sondern Sch.

0: Ganz besonders, wenn man Byte FM hört und das Bo moderiert. Herzlich willkommen bei meinem Gastspiel. Wie ich schon angekündigt habe, habe ich einen sehr wilden Mix. Und der nächste Künstler hat nichts mit Hip-Hop zu tun, ist aber trotzdem ein wundervoller Texter. Und das Lied ist auch schon etwas älter, hat aber, wie ich finde, mit der Zeit noch mehr inhaltliche Relevanz gewonnen. Es ist Tristan Brusch mit Trümmer. 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

Tristan Brusch mit Trümmer. Und ich finde, die Aussage des Tracks passt eigentlich auch sehr gut zu Byte FM, weil Byte FM ja auch nicht im Konsens des Mainstreams agiert. Man ist hier unter Freunden und kann sein, wie man ist. Und das finde ich wunderschön. Ich höre auch, wenn ich im Auto fahre, meistens nur Byte FM und habe schon sehr, sehr viel neue Musik entdecken können. Kommen wir jetzt aber zu etwas älterer Musik. Und zwar habe ich von der großen Hildegard Knef einen Song wiederentdeckt, der perfekt zur aktuellen Zeit passt. Wer nicht verrückt wird...

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1: Aber sowas von, Frau Knef, da kann ich Ihnen nur zustimmen. Wer nicht verrückt wird, der ist nicht normal, von Hildegard Knef. Ich bin immer noch das Bo und ihr seid immer noch beim Gastspiel hier bei BeidFM. Und der nächste Song heißt Ich hab Gefühle und ist von der wundervollen Band Bilderbuch aus der wundervollen Stadt Wien. Und wenn ich an Wien denke, dann hab ich Gefühle.

Ich habe Gefühle von Bilderbuch. Und was für eine Aussage. Die meiste Zeit fühle ich überhaupt nichts. Doch manchmal habe ich das Gefühl, die Welt braucht mich. Stark. Und in solchen Momenten, wo man das Gefühl hat, dass die Welt einen braucht, schafft man es manchmal als Künstler, ganz besondere Songs zu schreiben. Und der nächste ist, wie ich finde, einer von diesen. Ist von einem Nachwuchskünstler, Alex oder Nix, Freund und Feind. Und ich finde, er schafft es sehr krass, offen und klar zu formulieren, was gerade so abgeht und wie seine Realität dazu aussieht. 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

Das war Alex oder Nix mit Freund und Feind. Ihr seid immer noch beim Gastspiel mit Das Bo und ich habe eine bunte Tüte zusammengestellt mit deutschsprachiger Musik. Und ich finde es immer spannend zu sehen, wie heutzutage, mit was für einem Selbstverständnis heutzutage die jüngeren KünstlerInnen mit der deutschen Sprache einfach machen, was sie wollen. Wenn ich mich daran erinnere, wie wir damals angefangen haben zu versuchen, die deutsche Sprache zu biegen und sich viele Sachen irgendwie noch so sperrig und ungewohnt angefühlt haben, dann finde ich es wunderbar zu sehen, mit welchem Selbstverständnis heute einfach alles gemacht wird und geht. Wie auch bei dem nächsten Künstler, Dominik Hartz mit Klimper, Klimper.

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1: Ja, das ist doch frisch und macht Laune. Dominik Hartz, Klimper Klimper. Und wie man in dem Track eben hören konnte, gibt es natürlich auch sehr viele elektronische Einflüsse aktuell in der Musik. Und da ich ja heute wild in die Kiste gegriffen habe, ist der nächste Track auch etwas Elektronisches. Und zwar eins der, ich glaube, 4326 Knarf-Rellem-Projekte. Es heißt Knarf Mitte, Kill Rellem. Und der Song heißt Kipp das Acid in den

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1: Das war Knapp mit Kipp das Acid in den Sünd. Oh ja, das Acid wirkt schon. Aber beruhigen wir uns erstmal wieder. Byte FM, Gastspiel, das Bo. Apropos das Bo, 5 Sterne Deluxe vom Album Flash, davon und bitte.
2: Herzlich willkommen hier auf der heißen Welle FSD FM mit Ihrer Lieblingssendung Abgespaced am Nachmittag und der neuen Single von 5 Sterne Deluxe, davon.

von 5 Sterne Deluxe. Und ja, es ist vielleicht seltsam, eigene Sachen zu spielen. Aber ich finde, das Flash-Album ist unterhört. Und deswegen wollte ich einen Track als kleinen Appetizer hier mit einbauen. Vielleicht checkt ihr mal das Album Flash aus. Ich finde, es ist unter den Top 3 Alben von 5 Sterne Deluxe. Und einer meiner Lieblings von uns. Weiter geht es mit Die höchste Eisenbahn. Eine Band, die mit mir resoniert irgendwie und die ich sehr schätze für ihre Texte und ihre Musikalität. Der Song hier ist schon recht alt, aber immer noch wunderschön. Schau in den Lauf, Hase.

Das war die höchste Eisenbahn. Schau in den Laufhase. Ich bin immer noch das Bo und ihr seid immer noch beim Gastspiel bei Byte FM. Als nächstes kommt ein Evergreen, ein All-Time-Favorite, ein wunderschöner Song für die Seele von Jacques Palminger und Aerobik aus dem unglaublich fantastischen Projekt Songs for Joy, bei dem random Leute Texte einschicken können und die beiden machen dann ein Album draus. Und es sind immer sehr unbeschwerte, schöne Songs, die dabei rauskommen. Und der hier ist auf jeden Fall legendär. Wann strahlst du mit Yvonne?

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Wann strahlst du? Aus dem Songs for Joy Projekt von Jacques Palminger und Aerobik mit Yvonne. Wir sind fast schon am Ende der Sendung und ich wollte einmal sagen, es hat mir sehr viel Spaß gemacht, Musik zusammenzusammeln und zu suchen. Und ich hoffe, ich habe eine interessante Mischung zusammengestellt und ihr habt Spaß daran gehabt und vielleicht das eine oder andere entdecken können, was euch gefällt. Ich möchte zum Ende auch nochmal wie am Anfang einen meiner eigenen Songs spielen, frei nach dem Motto, wenn ich schon mal im Radio bin. Und der hier ist von meiner Rest-of-Compilation, die ich Ende 2024 released habe, wo ich 27 Songs, die bis dahin unveröffentlicht war, zusammengestellt habe aus den Jahren 2004 bis 2012. Und dieser heißt Du bist gut und ist mit Matteo Caprioli. Viel Spaß!

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1: Das war Du bist gut mit Matteo Caprioli von Das Bo. Und Byte FM, ich muss es dir auch noch einmal sagen. Du bist gut. Ich mag es, wie du Freunde um dich scharst und wie du versuchst, Raum zu geben. Raum für Neues, Raum für Besonderes, Raum für Verschrobenes, Raum für Unbekanntes. Ich bin auf jeden Fall froh, dass ich dabei war und spiele jetzt als vorletzten Track Amy Warning, war dabei mit Fettoni.

0: Das war das Gastspiel auf BYTE.FM, heute kuratiert und moderiert von Das Bo. Im BYTE.FM-Archiv könnt ihr euch die Sendung jederzeit nochmal anhören. Zum Abschluss hören wir noch einen aktuellen Song von Das Bo, Herbst.
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0: 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Es ist 22 Uhr.
1: Das ist The Good Nights mit Sebastian Hampf und für die Urlaubszeit habe ich heute ein paar Classics für euch am Start. Tracks, die ich feiere und die zum Sommer passen, alles schon etwas älter, aber immer noch sehr gut. Gold Nuggets also und wir starten mit Royxop und Remind Me. Na dann, Tachchen. It's only

Woman, das war Doja Cat aus ihrem Album Planet Her hier bei The Good Nights und ich habe ein paar ältere Goldstücke für euch dabei. Als nächstes Katie B on a Mission, ein früher Dubstep-Banger, der eine ziemliche Welle gemacht hat. Katie B übrigens produziert von Banger. Let's go!

einer der besten Beats aus dem Deutschrap-Kosmos. Zumindest für mich. Phoenix, Track von Azad. Allerdings hier in der Instrumentalversion, einfach weil der Beat so krass ist, mag ich immer noch sehr, sehr gern. Wir skippen beide Goodnights heute ein wenig durch ein paar meiner Lieblingsstücke. Jetzt mit einem Klassiker französischer Elektronik. Er mit Modular Mix. Beide Goodnights auf Byte FM.

So ist es. Everybody Loves the Sunshine. Ein Soul Goldie für die Ewigkeit. Das war Roy Ayers hier bei The Good Nights. Und ich habe noch ein paar Goldstücke für euch dabei. Das nächste kommt von den Roots. Act 2 in Klammern Love of My Life. Ein wunderbarer Song aus ihrem Album Things Fall Apart.

Wir sind tief im Hip-Hop-Underground der frühen 2000er angekommen mit den Chaotix, World Renown aus ihrem Debütalbum Universal. Und wir bleiben in der Zeit mit Reflection Eternal, Hip-Hop-Crew aus Cincinnati, genauer sind es Talib Kweli und Hi-Tech. Ihr Debütalbum Train of Thought machte damals ziemliche Welle, eine wirklich tolle Platte, und daraus kommt hier der Tune The Blast bei The Goodnights auf Byte FM.

Good Nights auf Byte FM mit ein paar Gold Nuggets, also älteren Lieblingstracks meinerseits, eben mit dem wunderbaren Self-Care von Mac Miller. Etwas, was er am Ende leider für sich selbst nicht geschafft hat. Ja, und jetzt geht es nach Atlanta zu Outkast mit einer 7-minütigen Chill-Out-Hymne, Spotty Otty Dopelicious. Outkast. Yeah.

Spotty Yorty Dopealicious Outcast hier bei The Good Nights mit einer weiteren Folge Gold Nuggets, die sich auch langsam dem Ende neigt. Raus geht es mit Fat Tony und Dexter und die haben vom Feeling her ein gutes Gefühl. Und danach dann Lana Del Rey mit Summertime Sadness im Hannes Fischer Remix. Ich bin Sebastian Hanf. Wenn ihr mögt, bis nächste Woche. Macht's gut und tschüss.

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0: 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Es ist 23 Uhr.
2: Praxispop, Johanna Schmidt, hallo.
3: Sonst lohnt sich die ganze Scheiße ja gar nicht.

Hallo und willkommen zu einer neuen Ausgabe Praxis Pop hier auf Byte FM. Mein Name ist Johanna Schmidt. Schön, dass ihr dabei seid. Heute eine bunte Tüte an älterer Musik, an neuen Veröffentlichungen und irgendwas dazwischen. Irgendwas dazwischen hat gerade quasi den Auftakt gemacht. Die Anstalt aus Berlin kommt die Band 2023 dort gegründet, ein Trio, und haben im vergangenen Jahr ihr selbstbetiteltes Debüt rausgebracht, von daher nicht mehr ganz aktuell, aber gut. Und den Track, den wir daraus gehört haben, der heißt Alles kariert. Neue Musik, ganz neue Musik, die gibt's von Nation of Language aus den USA, kommt die Band. Die gibt es schon seit 10 Jahren, 2016 gegründet, und ein neuer Track von denen, der heißt Tougher Than the Rest.

Confessions 2 heißt das neue Album von Madonna und auf dem gerade gehörten Track, da hat sie zusammengearbeitet mit dem belgischen Musiker und Produzenten Stromae. My Sins Are My Savior, so heißt dieser Track. Jetzt wollte ich schon fast den nächsten ankündigen. Mach ich jetzt einfach. Der nächste Track hier in der Praxispop auf Byte FM, der kommt von Rady Pete. Und die ist eigentlich auch Teil von Lancome, aus Irland kommen die, und hat jetzt ihre erste Solo-Veröffentlichung rausgebracht, Still I Love Him.

Dass die heutige Praxispop eine Art Gemischtwarenladen wird, das hatte ich ja bereits angekündigt. Wir sind gerade mit Boris Janek ein bisschen in die Vergangenheit gegangen, ins Jahr 1983. Da erschien nämlich die Platte In His Own Words, Boris Janek, eine Band aus den Niederlanden und noch dazu eine sehr gute. Jetzt wieder hin zu neuer Musik und nochmal zurück nach Irland zur Band Shark School. Die haben ihr Debütalbum kürzlich veröffentlicht und auf diesem Album findet sich dann auch der Shark Song.

Das ist noch einmal das Berliner Trio, die Anstalt, hier mit dem Track Ich will. Jetzt hören wir Musik aus dem Jahr 2022, Musik nämlich von Ethel Kane, und die spiele ich, weil ich in der vergangenen Woche beim Konzert von Ethel Kane im Stadtpark hier in Hamburg war, und das war so ein schönes Konzert, vielleicht Platz 1 oder 2 in diesem Jahr meiner liebsten Konzerte. Unter anderem nicht nur, weil Ethel Kane einfach toll ist auf der Bühne und wunderbar performt, sondern auch, weil ich glaube, ich die liebste und netteste Konzert-Crowd überhaupt da gesehen habe. Ganz viele sehr junge, sehr queere, sehr offene, liebe Menschen. Das hat richtig Spaß gemacht. Und deswegen höre ich gerade wieder viel Ethel Kane und schlage hier vor, ich spiele hier den Song Ptolemäa vom Album Preacher's Daughter. I followed you in, and I was with you there.

Das zweite Feature mit Stromae hier in der Praxpop in dieser Ausgabe. Diesmal zusammen mit der schwedischen Musikerin Tove Lo. De Fleur heißt der gerade gehörte Song. Und jetzt gibt's nochmal Musik von Die Anstalt aus Berlin mit dem Track Stillstand.

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1: Irgendwie macht eine Kollabo zwischen Sabrina Carpenter und Madonna ziemlich viel Sinn. Hier der neue Track aus dem neuen Madonna-Album Bring Your Love heißt dieser Song. Jetzt hören wir nochmal Musik von der irischen Band Shark School. I'm a Sin heißt der Song.

Shark School mit I'm a Sin hier in der Praxis Pop auf bei TFM, der vorletzte Track hier für heute. Ein letzter kommt von Ethel Kane, die wir im Lauf dieser Sendung schon gehört haben. Jetzt nochmal mit dem Song A House in Nebraska. Ich wünsche euch noch einen schönen Abend und sage Ciao und bis bald.

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2: Hallo, recht herzlich willkommen zu Caramba Byte FM. Mein Name ist Lars Vier.